0: macht innerhalb der Bundesregierung Druck für einen besseren Schutz vor Hitze, Niedrigwasser und weiteren Folgen des Klimawandels. Es brauche eine Kraftanstrengung des gesamten Staates, heißt es in einem Papier von SPD-geführten Ministerien.
1: Bund, Länder, Städte und Gemeinden müssen an einem Strang ziehen beim Klimaschutz. Das ist im deutschen System aber gar nicht so einfach. Dafür müsste das Grundgesetz geändert werden. Etwa damit der Bund Dinge mitfinanzieren kann, die eigentlich in den Händen der Kommunen liegen. Mehr Hitzeschutz in Kliniken oder mehr Grün in Städten. Die SPD-Minister schlagen außerdem einen nationalen Hitzeaktionsplan vor. Allein in diesem Jahr hat die starke Hitze zu mehr als 12.000 Toten geführt. Deutlich mehr als sonst in ganzen Jahren. Thomas Bremser, Nachrichtenredaktion.
0: Zum Sport. Frederik Rupert ist erstmals Europameister über 3000 Meter Hindernis. Der 29-Jährige siegte im Finale in Birmingham. Das deutsche Traumergebnis machte Karl Bebendorf als Dritter perfekt. Die gemischte deutsche Sprintstaffel sicherte sich über 4x100 Meter in Birmingham die Silbermedaille. Sensationell gewann auch Speerwerferin Julia Ulbricht Silber. Deutsche Medaillen gab es auch bei der Schwimm-EM in Paris. Isabel Gose hat EM-Silber über 400 Meter Freistil gewonnen. Die 24-Jährige schlug hinter der überragenden Italienerin Simona Quadarella an. Dritte wurde Goses Teamkollegin Maja Werner. Bei den Männern gewann Lukas Mertens EM-Bronze über 400 Meter Freistil.
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1: Ich bin Dirk Zeitler. Wegen des enormen Waldbrandes im Hohen Venn haben die Behörden eine Evakuierung in Teilen der nordrhein-westfälischen Stadt Monschau angeordnet. Die aktuelle Entwicklung des Brandgeschehens im Hohen Venn erfordere eine sofortige Evakuierung mehrerer Straßenzüge, teilte die Stadt Monschau auf ihrer Internetseite mit. Der größte Waldbrand in der Geschichte Nordrhein-Westfalens im Hürtgenwald in der Eifel ist dagegen unter Kontrolle.
2: Nach dem tagelangen Großeinsatz im Hürtgenwald kann dort nun wohl endgültig aufgeatmet werden. Offene Flammen gibt es nicht mehr und rund um das betroffene Gebiet gibt es jetzt auch eine Schneise, die ein Ausbreiten möglicher Brände verhindern soll. Thomas Brock, Nachrichtenredaktion.
1: Die SPD macht innerhalb der Bundesregierung Druck für einen besseren Schutz vor Hitze, Niedrigwasser und weiteren Folgen des Klimawandels. Es brauche eine Kraftanstrengung des gesamten Staates, heißt es in einem Papier von SPD-geführten Ministerien.
3: Bund, Länder, Städte und Gemeinden müssen an einem Strang ziehen beim Klimaschutz. Das ist im deutschen System aber gar nicht so einfach. Dafür müsste das Grundgesetz geändert werden. Etwa damit der Bund Dinge mitfinanzieren kann, die eigentlich in den Händen der Kommunen liegen. Mehr Hitzeschutz in Kliniken oder mehr Grün in Städten.

0: Die SPD-Minister schlagen außerdem einen nationalen Hitzeaktionsplan vor. Allein in diesem Jahr hat die starke Hitze zu mehr als 12.000 Toten geführt, deutlich mehr als sonst in ganzen Jahren. Thomas Bremser, Nachrichtenredaktion.
1: Zum Sport. Frederik Rupert ist erstmals Europameister über 3000 Meter Hindernis. Der 29-Jährige siegte im Finale in Birmingham. Das deutsche Traumergebnis machte Karl Bebendorf als Dritter perfekt. Die gemischte deutsche Sprintstaffel sicherte sich über 4x100 Meter in Birmingham die Silbermedaille. Sensationell gewann auch Speerwerferin Julia Ulbricht Silber. Deutsche Medaillen gab es auch bei der Schwimm-EM in Paris. Isabel Gose hat EM-Silber über 400 Meter Freistil gewonnen. Die 24-Jährige schlug hinter der überragenden Italienerin Simona Quadarella an. Dritte wurde Goses Teamkollegin Maja Werner. Bei den Männern gewann Lukas Mertens EM-Bronze über 400 Meter Freistil.
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1: Ich bin Dirk Zeitler. Von der angeordneten Evakuierung mehrerer Straßenzüge in der Eifelstadt Monschau infolge der nahen Waldbrände sind nach Angaben der Stadtverwaltung etwa 30 Menschen in 17 Häusern betroffen. Wegen des Großbrands im Naturschutzgebiet Hoherfenn sei dieser Schritt vorsorglich zum Schutz der Bevölkerung ergriffen worden. Wenn der Wind dreht, haben wir auf jeden Fall eine starke Rauchbelastung, sagte der Stellvertreter der Bürgermeisterin. Bis zum späten Abend war man auch in Monschau davon ausgegangen, dass Evakuierungen nicht nötig seien. SPD-Chef Klingbeil hat angesichts schwacher Umfragewerte und interner Kritik für den Kurs seiner Partei in der schwarz-roten Bundesregierung geworben. Wir alle machen uns Gedanken, wie wir stärker werden können, sagte der Vizekanzler bei einer Veranstaltung der rheinland-pfälzischen SPD in Hasloch.
2: An der SPD-Basis rumort es. In den Umfragen geht es eher nach unten und das vor den wichtigen Landtagswahlen im September. Außerdem finden viele, dass sich die Partei in der Koalition nicht genug durchsetzt. Zuletzt wurde deshalb auch die Kritik an den Parteichefs Baas und Klingbeil immer lauter und es gab Rufe nach einem Sonderparteitag. Den lehnt Klingbeil ab und er verteidigt die Kompromisse mit der Union. Die demokratische Mitte dürfe jetzt nicht streiten, sondern müsse das Land auf Vordermann bringen und so auch verhindern, dass die Rechtsextremen die Macht übernehmen. Thomas Brock, Nachrichtenredaktion.
1: Grünchef Banaschak fordert von der CDU nach den Ostlandtagswahlen Gesprächsbereitschaft auch mit der Linkspartei über eine mögliche Regierungsbildung ohne die AfD. Im ZDF-Sommerinterview sagte Banaschak:
3: In einer Situation, in der man befürchtet,

0: Fürchten muss, dass am Ende Antidemokraten und Verfassungsfeinde Einfluss auf die Politik bekommen, müssen Demokraten miteinander gesprächsfähig sein.
1: Das erwarte er von linken SPD und von der Union, so der Grünen-Chef. Bei der CDU gibt es einen generellen Unvereinbarkeitsbeschluss, wonach sie Koalition und ähnliche Formen der Zusammenarbeit mit Linke und AfD ablehnt. Zum Sport. Frederik Ruppert ist erstmals Europameister über 3000 Meter Hindernis. Der 29-Jährige siegt im Finale bei der Leichtathletik-EM in Birmingham. Das deutsche Traumergebnis machte Karl Bebendorf als Dritter perfekt. Die gemischte deutsche Sprintstaffel sicherte sich in Birmingham die Silbermedaille. Sensationell gewann auch Speerwerferin Julia Ulbricht Silber.
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1: Ich bin Dirk Zeitler. Von der angeordneten Evakuierung mehrerer Straßenzüge in der Eifelstadt Monschau infolge der nahen Waldbrände sind nach Angaben der Stadtverwaltung etwa 30 Menschen in 17 Häusern betroffen. Wegen des Großbrands im Naturschutzgebiet Hoherfenn sei dieser Schritt vorsorglich zum Schutz der Bevölkerung ergriffen worden. Wenn der Wind dreht, haben wir auf jeden Fall eine starke Rauchbelastung, sagte der Stellvertreter der Bürgermeisterin. Bis zum späten Abend war man auch in Monschau davon ausgegangen, dass Evakuierungen nicht nötig seien. SPD-Chef Klingbeil hat angesichts schwacher Umfragewerte und interner Kritik für den Kurs seiner Partei in der schwarz-roten Bundesregierung geworben. Wir alle machen uns Gedanken, wie wir stärker werden können, sagte der Vizekanzler bei einer Veranstaltung der rheinland-pfälzischen SPD in Hasloch.
2: An der SPD-Basis rumort es. In den Umfragen geht es eher nach unten und das vor den wichtigen Landtagswahlen im September. Außerdem finden viele, dass sich die Partei in der Koalition nicht genug durchsetzt. Zuletzt wurde deshalb auch die Kritik an den Parteichefs Baas und Klingbeil immer lauter und es gab Rufe nach einem Sonderparteitag. Den lehnt Klingbeil ab und er verteidigt die Kompromisse mit der Union. Die demokratische Mitte dürfe jetzt nicht streiten, sondern müsse das Land auf Vordermann bringen und so auch verhindern, dass die Rechtsextremen die Macht übernehmen. Thomas Brock, Nachrichtenredaktion.
1: Grünchef Banaschak fordert von der CDU nach den Ostlandtagswahlen Gesprächsbereitschaft auch mit der Linkspartei über eine mögliche Regierungsbildung ohne die AfD. Im ZDF-Sommerinterview sagte Banaschak.
3: In einer Situation, in der man befürchten muss, dass am Ende Antidemokraten und Verfassungsfeinde Einfluss auf die Politik

0: kommen? Müssen Demokraten miteinander gesprächsfähig sein?
1: Das erwarte er von linken SPD und von der Union, so der Grünen-Chef. Bei der CDU gibt es einen generellen Unvereinbarkeitsbeschluss, wonach sie Koalition und ähnliche Formen der Zusammenarbeit mit Linke und AfD ablehnt. Zum Sport. Frederik Ruppert ist erstmals Europameister über 3000 Meter Hindernis. Der 29-Jährige siegt im Finale bei der Leichtathletik-EM in Birmingham. Das deutsche Traumergebnis machte Karl Bebendorf als Dritter perfekt. Die gemischte deutsche Sprintstaffel sicherte sich in Birmingham die Silbermedaille. Sensationell gewann auch Speerwerferin Julia Ulbricht Silber.
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1: Ich bin Doc Zeitler. Wegen des enormen Waldbrandes im Hohen Venn haben die Behörden eine Evakuierung in Teilen der nordrhein-westfälischen Stadt Monschau angeordnet. Betroffen davon sind nach Angaben der Stadtverwaltung etwa 30 Menschen in 17 Häusern. Wegen des Großbrands im Naturschutzgebiet Hoher Venn sei dieser Schritt vorsorglich zum Schutz der Bevölkerung ergriffen worden. Der Grund, sollte der Wind drehen, könnte die Rauchbelastung unerträglich werden. Bis zum späten Abend war man auch in Monschau davon ausgegangen, dass Evakuierungen nicht nötig seien. Die SPD macht innerhalb der Bundesregierung Druck für einen besseren Schutz vor Hitze, Niedrigwasser und weiteren Folgen des Klimawandels. Es brauche eine Kraftanstrengung des gesamten Staates, heißt es in einem Papier von SPD-geführten Ministerien.
2: Bund, Länder, Städte und Gemeinden müssen an einem Strang ziehen beim Klimaschutz. Das ist im deutschen System aber gar nicht so einfach. Dafür müsste das Grundgesetz geändert werden. Etwa damit der Bund Dinge mitfinanzieren kann, die eigentlich in den Händen der Kommunen liegen. Mehr Hitzeschutz in Kliniken oder mehr Grün in Städten. Die SPD-Minister schlagen außerdem einen nationalen Hitzeaktionsplan vor. Allein in diesem Jahr hat die starke Hitze zu mehr als 12.000 Toten geführt. Deutlich mehr als sonst in ganzen Jahren. Thomas Bremser, Nachrichtenredaktion.
1: Grünchef Banaschak fordert von der CDU nach den Ostlandtagswahlen Gesprächsbereitschaft auch mit der Linkspartei über eine mögliche Regierungsbildung ohne die AfD. Im ZDF-Sommerinterview sagte der Grünchef.
3: In einer Situation, in der man befürchten muss, dass am Ende Antidemokraten und Verfassungsfeinde Einfluss auf die Politik bekommen, müssen Demokraten miteinander gesprächsfähig sein.
1: Das erwarte er von Linken, SPD und von der Union. Bei der CDU gibt es einen generellen Unvereinbarkeitsbeschluss, wonach sie Koalitionen und ähnliche Formen der Zusammenarbeit mit Linke und AfD ablehnt. Zum Sport. Deutsche Medaillen bei der Schwimm-EM. Isabel Gose hat in Paris EM-Silber über 400 Meter Freistil gewonnen. Die 24-Jährige schlug hinter der überragenden Italienerin Simona Quadarella an. Dritte wurde Goses Teamkollegin Maja Werner. Bei den Männern gewann Lukas Mertens EM-Bronze über 400 Meter Freistil.
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1: Ich bin Dirk Zeitler. Wegen des enormen Waldbrandes im Hohen Venn haben die Behörden eine Evakuierung in Teilen der nordrhein-westfälischen Stadt Monschau angeordnet. Betroffen davon sind nach Angaben der Stadtverwaltung etwa 30 Menschen in 17 Häusern. Wegen des Großbrands im Naturschutzgebiet Hoher Venn sei dieser Schritt vorsorglich zum Schutz der Bevölkerung ergriffen worden. Der Grund, sollte der Wind drehen, könnte die Rauchbelastung unerträglich werden. Bis zum späten Abend war man auch in Monschau davon ausgegangen, dass Evakuierungen nicht nötig seien. Die SPD macht innerhalb der Bundesregierung Druck für einen besseren Schutz vor Hitze, Niedrigwasser und weiteren Folgen des Klimawandels. Es brauche eine Kraftanstrengung des gesamten Staates, heißt es in einem Papier von SPD-geführten Ministerien.
2: Bund, Länder, Städte und Gemeinden müssen an einem Strang ziehen beim Klimaschutz. Das ist im deutschen System aber gar nicht so einfach. Dafür müsste das Grundgesetz geändert werden. Etwa damit der Bund Dinge mitfinanzieren kann, die eigentlich in den Händen der Kommunen liegen. Mehr Hitzeschutz in Kliniken oder mehr Grün in Städten. Die SPD-Minister schlagen außerdem einen nationalen Hitzeaktionsplan vor. Allein in diesem Jahr hat die starke Hitze zu mehr als 12.000 Toten geführt. Deutlich mehr als sonst in ganzen Jahren. Thomas Bremser, Nachrichtenredaktion.
1: Grünchef Banaschak fordert von der CDU nach den Ostlandtagswahlen Gesprächsbereitschaft auch mit der Linkspartei über eine mögliche Regierungsbildung ohne die AfD. Im ZDF-Sommerinterview sagte der Grünchef.
3: In einer Situation, in der man befürchten muss, dass am Ende Antidemokraten und Verfassungsfeinde Einfluss auf die Politik bekommen, müssen Demokraten miteinander gesprächsfähig sein.
1: Das erwarte er von Linken, SPD und von der Union. Bei der CDU gibt es einen generellen Unvereinbarkeitsbeschluss, wonach sie Koalitionen und ähnliche Formen der Zusammenarbeit mit Linke und AfD ablehnt. Zum Sport. Deutsche Medaillen bei der Schwimm-EM. Isabel Gose hat in Paris EM-Silber über 400 Meter Freistil gewonnen. Die 24-Jährige schlug hinter der überragenden Italienerin Simona Quadarella an. Dritte wurde Goses Teamkollegin Maja Werner. Bei den Männern gewann Lukas Mertens EM-Bronze über 400 Meter Freistil.

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1: Ich bin Dirk Zeitler. Das Feuer im Naturschutzgebiet Hohes Venn rückt auf die erste Wohnbebauung auf deutschem Gebiet vor. Die Flammen stünden etwa 300 Meter vor den vor einigen Stunden evakuierten Gebäuden, sagte Monschaus Feuerwehrsprecher Tobias Schell. Die Häuser in den Ortslagen Rützhof und Geisberg mit rund 30 Bewohnern waren gegen 22 Uhr evakuiert worden. Die Brandbekämpfer hoffen, die Häuser retten zu können. SPD-Chef Lars Klingbeil hat angesichts schwacher Umfragewerte und interner Kritik für den Kurs seiner Partei in der schwarz-roten Bundesregierung geworben. Wir alle machen uns Gedanken, wie wir stärker werden können, sagte der Vizekanzler bei einer Veranstaltung der rheinland-pfälzischen SPD in Hasloch.
2: An der SPD-Basis rumort es. In den Umfragen geht es eher nach unten und das vor den wichtigen Landtagswahlen im September. Außerdem finden viele, dass sich die Partei in der Koalition nicht genug durchsetzt. Zuletzt wurde deshalb auch die Kritik an den Parteichefs Baas und Klingbeil immer lauter und es gab Rufe nach einem Sonderparteitag. Den lehnt Klingbeil ab und er verteidigt die Kompromisse mit der Union. Die demokratische Mitte dürfe jetzt nicht streiten, sondern müsse das Land auf Vordermann bringen und so auch verhindern, dass die Rechtsextremen die Macht übernehmen. Thomas Brock, Nachrichtenredaktion.
1: Grünchef Banatschak fordert von der CDU nach den Ostlandtagswahlen Gesprächsbereitschaft auch mit der Linkspartei über eine mögliche Regierungsbildung ohne die AfD. Im ZDF-Sommerinterview sagte der Grünchef.
3: In einer Situation, in der man befürchten muss, dass am Ende Antidemokraten und Verfassungsfeinde Einfluss auf die Politik bekommen, müssen Demokraten miteinander gesprächsfähig sein.
1: Das erwarte er von Linken, SPD und von der Union. Bei der CDU gibt es seit 2018 einen generellen Unvereinbarkeitsbeschluss, wonach sie Koalitionen und ähnliche Formen der Zusammenarbeit mit Linke und AfD ablehnt. Zum Sport. Frederik Ruppert ist erstmals Europameister über 3000 Meter Hindernis. Der 29-Jährige siegte im Finale bei der Leichtathletik-EM in Birmingham. Das deutsche Traumergebnis machte Karl Bebendorfer als Dritter perfekt. Die gemischte deutsche Sprintstaffel über 4x100 Meter sicherte sich in Birmingham die Silbermedaille. Sensationell gewann auch Speerwerferin Julia Ulbricht Silber.
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1: Ich bin Dirk Zeitler. Das Feuer im Naturschutzgebiet Hohes Venn rückt auf die erste Wohnbebauung auf deutschem Gebiet vor. Die Flammen stünden etwa 300 Meter vor den vor einigen Stunden evakuierten Gebäuden, sagte Monschaus Feuerwehrsprecher Tobias Schell. Die Häuser in den Ortslagen Rützhof und Geisberg mit rund 30 Bewohnern waren gegen 22 Uhr evakuiert worden. Die Brandbekämpfer hoffen, die Häuser retten zu können. SPD-Chef Lars Klingbeil hat angesichts schwacher Umfragewerte und interner Kritik für den Kurs seiner Partei in der schwarz-roten Bundesregierung geworben. Wir alle machen uns Gedanken, wie wir stärker werden können, sagte der Vizekanzler bei einer Veranstaltung der rheinland-pfälzischen SPD in Hasloch.
2: An der SPD-Basis rumort es. In den Umfragen geht es eher nach unten und das vor den wichtigen Landtagswahlen im September. Außerdem finden viele, dass sich die Partei in der Koalition nicht genug durchsetzt. Zuletzt wurde deshalb auch die Kritik an den Parteichefs Baas und Klingbeil immer lauter und es gab Rufe nach einem Sonderparteitag. Den lehnt Klingbeil ab und er verteidigt die Kompromisse mit der Union. Die demokratische Mitte dürfe jetzt nicht streiten, sondern müsse das Land auf Vordermann bringen und so auch verhindern, dass die Rechtsextremen die Macht übernehmen. Thomas Brock, Nachrichtenredaktion.
1: Grünchef Banatschak fordert von der CDU nach den Ostlandtagswahlen Gesprächsbereitschaft auch mit der Linkspartei über eine mögliche Regierungsbildung ohne die AfD. Im ZDF-Sommerinterview sagte der Grünchef.
3: In einer Situation, in der man befürchten muss, dass am Ende Antidemokraten und Verfassungsfeinde Einfluss auf die Politik bekommen, müssen Demokraten miteinander gesprächsfähig sein.
1: Das erwarte er von Linken, SPD und von der Union. Bei der CDU gibt es seit 2018 einen generellen Unvereinbarkeitsbeschluss, wonach sie Koalitionen und ähnliche Formen der Zusammenarbeit mit Linke und AfD ablehnt. Zum Sport. Frederik Ruppert ist erstmals Europameister über 3000 Meter Hindernis. Der 29-Jährige siegte im Finale bei der Leichtathletik-EM in Birmingham. Das deutsche Traumergebnis machte Karl Bebendorfer als Dritter perfekt. Die gemischte deutsche Sprintstaffel über 4x100 Meter sicherte sich in Birmingham die Silbermedaille. Sensationell gewann auch Speerwerferin Julia Ulbricht Silber.
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1: Ich bin Diana Kramer. Das Feuer im Naturschutzgebiet Hohes Venn in Belgien rückt auf deutsches Gebiet vor. Laut der Feuerwehr in Monschau stehen die Flammen nur noch wenige hundert Meter vor Häusern, die am späten Abend evakuiert wurden. Rund 30 Bewohner wurden in Sicherheit gebracht.
2: Die Feuerwehrleute hoffen, die Häuser retten zu können. Zwischen dem Feuer und den Gebäuden liegen Wiesen, die sie in den vergangenen Stunden komplett mit Wasser getränkt haben. Im Minutentakt rauschen Transporter mit Wassertanks ins Einsatzgebiet. Einige Menschen applaudieren jedem vorbeifahrenden Einsatzfahrzeug. Der Kampf gegen die Flammenfront im Hohen Venn, der in Belgien liegt, bereitet den Einsatzkräften weiter große Mühe. Besonders zu schaffen macht ihnen der vergleichsweise starke und ständig drehende Wind. Dirk Zeitler, Nachrichtenredaktion.
1: Umweltschutzverbände erwarten von der Bundesregierung mehr Maßnahmen zum Schutz vor Hitze, Niedrigwasser und weiteren Folgen des Klimawandels. Die Bundesgeschäftsführerin der Deutschen Umwelthilfe Barbara Metz sagte dem RND, es sei überfällig, Klimaschutz und Klimaanpassung als Gemeinschaftsaufgabe im Grundgesetz zu verankern. Dies müsse mit ausreichend Geld hinterlegt werden. SPD-Chef Lars Klingbeil hat angesichts schwacher Umfragewerte und interner Kritik für den Kurs seiner Partei in der schwarz-roten Bundesregierung geworben. Es gehe darum, wieder stärker zu werden, sagte der Vizekanzler bei einer Veranstaltung der SPD in Rheinland-Pfalz.
3: An der SPD-Basis rumort es. In den Umfragen geht es eher nach unten und das vor den wichtigen Landtagswahlen im September. Außerdem finden viele, dass sich die Partei in der Koalition nicht genug durchsetzt. Zuletzt wurde deshalb auch die Kritik an den Parteichefs Baas und Klingbeil immer lauter und es gab Rufe nach einem Sonderparteitag. Den lehnt Klingbeil ab und er verteidigt die Kompromisse mit der Union. Die demokratische Mitte dürfe jetzt nicht streiten, sondern müsse das Land auf Vordermann bringen und so auch verhindern, dass die Rechtsextremen die Macht übernehmen. Aus Berlin, Thomas Brockt.
1: Zum Sport. Die deutschen Athleten waren am letzten Wettkampftag der Leichtathletik-EM in Birmingham im Medaillenrausch. Den Schlusspunkt setzte am Abend Frederik Ruppert mit Gold über 3000 Meter Hindernis. Bronze holte Karl Bebendorf. Die gemischte deutsche Sprintstaffel gewann Silber, ebenso wie Speerwerferin Julia Ulbricht. Die EM-Bilanz des deutschen Teams: 6-mal Gold, 10-mal Silber und 5-mal Bronze.
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1: Ich bin Hannes Ebert. Guten Morgen. In Thüringen startet heute das neue Schuljahr. Die rund 260.000 Schülerinnen und Schüler kehren aus den Sommerferien zurück ins Klassenzimmer oder starten ganz neu in die Schule. Einiges ist dabei neu, so gibt's neue Lehrpläne. An einigen Schulen wurden während der Ferien gewerkelt, repariert und saniert. Und in Bad Berka ist zuletzt eine völlig neue Grundschule eingeweiht worden.
2: Zum Start ins neue Schuljahr müssen viele Familien diesmal etwas tiefer in die Tasche greifen. Schulmaterialien wie Stifte, Hefte und Zeichenbedarf sind teurer geworden. Laut Landesamt für Statistik im Vergleich zum letzten Jahr über 4% teurer. Und auch das Füllen der Zuckertüten für die Erstklässler hat mehr gekostet als noch letztes Jahr. Denn neben den Schulsachen sind auch die Preise für Süßigkeiten gestiegen. Vor allem Schokolade ist teurer geworden. Der Preis hier ist um über 5% gestiegen. Cornelia Schiedlow, Antenne Thüringen, Nachrichtenredaktion.
1: Zerbricht heute die Brombeer-Koalition? Das ist zumindest möglich. Das BSW in Thüringen soll Ministerpräsident Mario Vogt die Unterstützung entziehen. Das hatte der Bundesvorstand der Partei vergangene Woche verlangt. Heute nun befasst sich die Thüringer BSW-Fraktion mit der Aufforderung aus Berlin.
3: Der parlamentarische Geschäftsführer der Fraktion im Thüringer Landtag, Steffen Vogawa, hatte am Freitag bereits erklärt, für ihn persönlich sei diese Aufforderung gegenstandslos, aber die Fraktion habe bisher nicht abgestimmt. In dem Beschluss des Bundesvorstandes heißt es, das BSW dürfe sich nicht zum Mehrheitsbeschaffer eines Mannes machen, der seine persönlichen Interessen über das Wohl des Landes stellt. Hintergrund ist der Beschluss der TU Chemnitz, Vogt die Doktorwürde zu entziehen. Für BSW-Gründerin Sarah Wagenknecht ist er damit nicht mehr glaubwürdig. Ganz ähnlich argumentiert auch die AfD in Thüringen. Leonie Straßburger, Antenne Thüringen, Nachrichtenredaktion.
1: Zwischen Wolfshain und Arnsgrün im Landkreis Greiz ist kurz nach Mitternacht eine landwirtschaftliche Lagerhalle in Brand geraten. Die angerückten Feuerwehren konnten verhindern, dass weitere Hallen in Flammen aufgehen. Die Halle selbst ist aber nicht zu retten. Sie brennt nun kontrolliert nieder. Gelagert waren Heu und Stroh. Zerstört ist auch die Photovoltaikanlage auf dem Dach. Der Schaden liegt laut Polizei zwischen 800.000 und 1 Million Euro.
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1: Am letzten Tag der Leichtathletik-Europameisterschaft in Birmingham haben die deutschen Sportler weitere Medaillen gewonnen. Amanal Petros lief im Marathon zu Gold, Frederik Ruppert rannte über 3000 Meter Hindernis zu Gold, Bronze ging hier an Karl Bebendorf. Speerwerferin Julia Ulbricht überraschte alle mit Silber. Ebenfalls Silber sicherte sich die gemischte deutsche Sprintstaffel bei der EM-Premiere. Und Medaillen gab es natürlich auch nochmal bei der Schwimm-EM. Isabel Gose und Maja Werner holten über 400 Meter Freistil Silber und Bronze. Bronze gab es auch für Lukas Mertens, ebenfalls über 400 Meter Freistil.
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1: Ich bin Hannes Ebert. Guten Morgen. In Thüringen startet heute das neue Schuljahr. Die rund 260.000 Schülerinnen und Schüler kehren aus den Sommerferien zurück ins Klassenzimmer oder starten ganz neu in die Schule. Einiges ist dabei neu, so gibt's neue Lehrpläne. An einigen Schulen wurden während der Ferien gewerkelt, repariert und saniert. Und in Bad Berka ist zuletzt eine völlig neue Grundschule eingeweiht worden.
2: Zum Start ins neue Schuljahr müssen viele Familien diesmal etwas tiefer in die Tasche greifen. Schulmaterialien wie Stifte, Hefte und Zeichenbedarf sind teurer geworden. Laut Landesamt für Statistik im Vergleich zum letzten Jahr über 4% teurer. Und auch das Füllen der Zuckertüten für die Erstklässler hat mehr gekostet als noch letztes Jahr. Denn neben den Schulsachen sind auch die Preise für Süßigkeiten gestiegen. Vor allem Schokolade ist teurer geworden. Der Preis hier ist um über 5% gestiegen. Cornelia Schiedlow, Antenne Thüringen, Nachrichtenredaktion.
1: Zerbricht heute die Brombeer-Koalition? Das ist zumindest möglich. Das BSW in Thüringen soll Ministerpräsident Mario Vogt die Unterstützung entziehen. Das hatte der Bundesvorstand der Partei vergangene Woche verlangt. Heute nun befasst sich die Thüringer BSW-Fraktion mit der Aufforderung aus Berlin.
3: Der parlamentarische Geschäftsführer der Fraktion im Thüringer Landtag, Steffen Vogawa, hatte am Freitag bereits erklärt, für ihn persönlich sei diese Aufforderung gegenstandslos, aber die Fraktion habe bisher nicht abgestimmt. In dem Beschluss des Bundesvorstandes heißt es, das BSW dürfe sich nicht zum Mehrheitsbeschaffer eines Mannes machen, der seine persönlichen Interessen über das Wohl des Landes stellt. Hintergrund ist der Beschluss der TU Chemnitz, Vogt die Doktorwürde zu entziehen. Für BSW-Gründerin Sarah Wagenknecht ist er damit nicht mehr glaubwürdig. Ganz ähnlich argumentiert auch die AfD in Thüringen. Leonie Straßburger, Antenne Thüringen, Nachrichtenredaktion.
1: Zwischen Wolfshain und Arnsgrün im Landkreis Greiz ist kurz nach Mitternacht eine landwirtschaftliche Lagerhalle in Brand geraten. Die angerückten Feuerwehren konnten verhindern, dass weitere Hallen in Flammen aufgehen. Die Halle selbst ist aber nicht zu retten. Sie brennt nun kontrolliert nieder. Gelagert waren Heu und Stroh. Zerstört ist auch die Photovoltaikanlage auf dem Dach. Der Schaden liegt laut Polizei zwischen 800.000 und 1 Million Euro.
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1: Am letzten Tag der Leichtathletik-Europameisterschaft in Birmingham haben die deutschen Sportler weitere Medaillen gewonnen. Amanal Petros lief im Marathon zu Gold, Frederik Ruppert rannte über 3000 Meter Hindernis zu Gold, Bronze ging hier an Karl Bebendorf. Speerwerferin Julia Ulbricht überraschte alle mit Silber. Ebenfalls Silber sicherte sich die gemischte deutsche Sprintstaffel bei der EM-Premiere. Und Medaillen gab es natürlich auch nochmal bei der Schwimm-EM. Isabel Gose und Maja Werner holten über 400 Meter Freistil Silber und Bronze. Bronze gab es auch für Lukas Mertens, ebenfalls über 400 Meter Freistil.
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1: Ich bin Hannes Ebert. Guten Morgen. Zum Schulstart heute ist die Polizei an vielen Orten in Thüringen verstärkt vor den Schulen unterwegs. Dabei soll nicht nur dafür sensibilisiert werden, dass rund 17.000 neue Erstklässler jetzt im Straßenverkehr mitmischen und ihren Schulweg erstmal kennenlernen müssen, sondern die Polizeibeamten schauen auch auf sogenannte Elterntaxis. Die sorgen nämlich immer wieder für Chaos vor den Schulen und deshalb gehen einige Städte in Thüringen nun dagegen vor.
2: Ganz frisch zum Schulstart hat die Stadt an der Schmücke im Kyffhäuserkreis jetzt die Gemeinschaftsschule Oldesleben zur absoluten Halteverbotszone erklärt. Hier war es immer wieder zu unübersichtlichen Situationen gekommen, weil Eltern kreuz und quer geparkt oder angehalten haben, um mal schnell die Kinder direkt vor der Schule rauszulassen, so die Stadt. Auch die Nachbarstadt Ebeleben ist schon gegen Elterntaxis vorgegangen, hatte im letzten Jahr eine extra Hol- und Bringzone für Eltern eingerichtet. Das sollte das Risiko für Unfälle durch kreuz und quer fahrende Autos kleiner machen. Die Thüringer Verkehrswachten, der ADAC und die Polizei rufen zum Schulstart dazu auf, Rücksicht aufeinander zu nehmen und umsichtig zu fahren. Bastian Diel, Antenne Thüringen, Nachrichtenredaktion.
1: Das BSW in Thüringen soll Ministerpräsident Mario Vogt die Unterstützung entziehen. Das hatte der Bundesvorstand der Partei vergangene Woche verlangt. Heute nun befasst sich die Thüringer BSW-Fraktion im Landtag mit der Aufforderung aus Berlin.
3: Der parlamentarische Geschäftsführer der Fraktion im Thüringer Landtag, Stefan Vogaber, hatte am Freitag bereits erklärt, für ihn persönlich sei diese Aufforderung gegenstandslos. Aber die Fraktion habe bisher nicht abgestimmt. In dem Beschluss des Bundesvorstandes heißt es, das BSW dürfe sich nicht zum Mehrheitsbeschaffer eines Mannes machen, der seine persönlichen Interessen über das Wohl des Landes stellt. Hintergrund ist der Beschluss der TU Chemnitz, Vogt die Doktorwürde zu entziehen. Für BSW-Gründerin Sarah Wagenknecht ist er damit nicht mehr glaubwürdig. Ganz ähnlich argumentiert auch die AfD in Thüringen. Jan Walter, Antenne Thüringen, Nachrichtenredaktion.
1: Zwischen Wolfshain und Arnsgrün im Landkreis Greiz ist kurz nach Mitternacht eine landwirtschaftliche Lagerhalle in Brand geraten. Die angerückten Feuerwehren konnten verhindern, dass weitere Hallen in Flammen aufgehen. Die Halle selbst ist aber nicht zu retten. Sie brennt nun kontrolliert nieder. Gelagert waren Heu und Stroh. Zerstört ist damit auch die Photovoltaikanlage auf dem Dach. Der Schaden liegt laut Polizei zwischen 800.000 und 1 Million Euro.
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1: Am letzten Wettkampftag der Leichtathletik-EM in Birmingham zeigte sich das deutsche Team nochmal im Medaillenrausch. Den Schlusspunkt setzte am Abend Frederik Ruppert mit Gold über 3000 Meter Hindernis. Am Ende war es 6-mal Gold, 10-mal Silber und 5-mal Bronze.
4: Es ist die beste deutsche EM-Bilanz seit 28 Jahren. Allein am Abschlusswochenende gewann das Team 3 Titel und mehrere Medaillen. Für die größte Sensation sorgte Speerwerferin Julia Ulbricht, die in ihrem ersten großen Finale gleich Silber holte. Und auch die deutschen Schwimmer kehren 2 Jahre vor Olympia mit einer starken Bilanz von der EM heim. 14 Medaillen holten sie in Paris, überstrahlt vom jungen Johannes Liebmann und seinem Weltrekord über 1500 Meter Freistil. Thomas Bremser, Antenne Thüringen, Nachrichtenredaktion.
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1: Ich bin Hannes Ebert. Guten Morgen. Zum Schulstart heute ist die Polizei an vielen Orten in Thüringen verstärkt vor den Schulen unterwegs. Dabei soll nicht nur dafür sensibilisiert werden, dass rund 17.000 neue Erstklässler jetzt im Straßenverkehr mitmischen und ihren Schulweg erstmal kennenlernen müssen, sondern die Polizeibeamten schauen auch auf sogenannte Elterntaxis. Die sorgen nämlich immer wieder für Chaos vor den Schulen und deshalb gehen einige Städte in Thüringen nun dagegen vor.
2: Ganz frisch zum Schulstart hat die Stadt an der Schmücke im Kyffhäuser Kreis jetzt die Gemeinschaftsschule Oldesleben zur absoluten Halteverbotszone erklärt. Hier war es immer wieder zu unübersichtlichen Situationen gekommen, weil Eltern kreuz und quer geparkt oder angehalten haben, um mal schnell die Kinder direkt vor der Schule rauszulassen, so die Stadt. Auch die Nachbarstadt Ebeleben ist schon gegen Elterntaxis vorgegangen, hatte im letzten Jahr eine extra Hol- und Bringzone für Eltern eingerichtet. Das sollte das Risiko für Unfälle durch kreuz und quer fahrende Autos kleiner machen. Die Thüringer Verkehrswachten, der ADAC und die Polizei rufen zum Schulstart dazu auf, Rücksicht aufeinander zu nehmen und umsichtig zu fahren. Bastian Diel, Antenne Thüringen, Nachrichtenredaktion.
1: Das BSW in Thüringen soll Ministerpräsident Mario Vogt die Unterstützung entziehen. Das hatte der Bundes

0: Vorstand der Partei vergangene Woche verlangt. Heute nun befasst sich die Thüringer BSW-Fraktion im Landtag mit der Aufforderung aus Berlin.
1: Der parlamentarische Geschäftsführer der Fraktion im Thüringer Landtag, Stefan Vogawa, hatte am Freitag bereits erklärt, für ihn persönlich sei diese Aufforderung gegenstandslos. Aber die Fraktion habe bisher nicht abgestimmt. In dem Beschluss des Bundesvorstandes heißt es, das BSW dürfe sich nicht zum Mehrheitsbeschaffer eines Mannes machen, der seine persönlichen Interessen über das Wohl des Landes stellt. Hintergrund ist der Beschluss der TU Chemnitz, Vogt die Doktorwürde zu entziehen. Für BSW-Gründerin Sarah Wagenknecht ist er damit nicht mehr glaubwürdig. Ganz ähnlich argumentiert auch die AfD in Thüringen. Jan Walter, Antenne Thüringen, Nachrichtenredaktion.
0: Zwischen Wolfshain und Arnsgrün im Landkreis Greiz ist kurz nach Mitternacht eine landwirtschaftliche Lagerhalle in Brand geraten. Die angerückten Feuerwehren konnten verhindern, dass weitere Hallen in Flammen aufgehen. Die Halle selbst ist aber nicht zu retten. Sie brennt nun kontrolliert nieder. Gelagert waren Heu und Stroh. Zerstört ist damit auch die Photovoltaikanlage auf dem Dach. Der Schaden liegt laut Polizei zwischen 800.000 und 1 Million Euro.
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0: Am letzten Wettkampftag der Leichtathletik-EM in Birmingham zeigte sich das deutsche Team nochmal im Medaillenrausch. Den Schlusspunkt setzte am Abend Frederik Ruppert mit Gold über 3000 Meter Hindernis. Am Ende war es 6-mal Gold, 10-mal Silber und 5-mal Bronze.
3: Es ist die beste deutsche EM-Bilanz seit 28 Jahren. Allein am Abschlusswochenende gewann das Team 3 Titel und mehrere Medaillen. Für die größte Sensation sorgte Speerwerferin Julia Ulbricht, die in ihrem ersten großen Finale gleich Silber holte. Und auch die deutschen Schwimmer kehren 2 Jahre vor Olympia mit einer starken Bilanz von der EM heim. 14 Medaillen holten sie in Paris, überstrahlt vom jungen Johannes Liebmann und seinem Weltrekord über 1500 Meter Freistil. Thomas Bremser, Antenne Thüringen, Nachrichtenredaktion.
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1: Ich bin Hannes Ebert. Guten Morgen. In Thüringen startet heute das neue Schuljahr. Die rund 260.000 Schülerinnen und Schüler kehren aus den Sommerferien zurück ins Klassenzimmer oder starten ganz neu in die Schule. Einiges ist dabei neu, so gibt's frische Lehrpläne. An einigen Schulen wurden während der Ferien auch noch Bauarbeiten durchgeführt, gewerkelt, repariert und saniert. In Bad Berka ist sogar eine völlig neue Grundschule eingeweiht worden.
2: Zum Start ins neue Schuljahr müssen viele Familien diesmal etwas tiefer in die Tasche greifen. Schulmaterialien wie Stifte, Hefte und Zeichenbedarf sind teurer geworden. Laut Landesamt für Statistik im Vergleich zum letzten Jahr über 4% teurer. Und auch das Füllen der Zuckertüten für die Erstklässler hat mehr gekostet als noch letztes Jahr. Denn neben den Schulsachen sind auch die Preise für Süßigkeiten gestiegen. Vor allem Schokolade ist teurer.

0: teurer geworden. Der Preis hier ist um über 5% gestiegen. Cornelia Schiedlow, Antenne Thüringen, Nachrichtenredaktion.
1: BSW-Gründerin Sarah Wagenknecht will ein Streitgespräch mit Thüringens AfD-Chef Björn Höcke. In einer Videobotschaft sagte Wagenknecht, sie wolle sachlich darüber reden, wo die Gemeinsamkeiten und wo die Unterschiede zwischen AfD und BSW liegen. Konkret schwebt ihr da ein Live-Gespräch mit neutraler Moderation vor. Wagenknecht will möglichst ein Ende der Brombeer-Koalition erreichen und einen überparteilichen Ministerpräsidenten für Thüringen einsetzen. Gleiches kann sie sich dann auch für Sachsen-Anhalt vorstellen, wo die Landtagswahlen noch anstehen. Die US-Schauspielerin Hayden Panettiere ist im Alter von nur 36 Jahren gestorben. Das berichten mehrere US-Medien und berufen sich auf ihren Agenten und ihren Vater. Die Umstände des Todes sind bisher nicht bekannt.
2: Serienfans ist Panettiere durch ihre Rollen in der Mystery-Serie Heroes und dem Musikdrama Nashville bekannt. Auch in der Horrorreihe Scream spielte sie zweimal mit. Der frühere Kinderstar war mit Ex-Boxweltmeister Wladimir Klitschko verlobt. Die beiden haben eine gemeinsame Tochter. Panettiere sprach mehrfach offen über frühere Alkoholprobleme und Depressionen nach der Geburt ihrer Tochter. Vor 3 Jahren starb ihr jüngerer Bruder. Sie habe unermessliche Liebe und Freude ausgestrahlt, schrieb ihr Vater in einem Statement. Thomas Bremser, Antenne Thüringen, Nachrichtenredaktion.
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1: Am letzten Tag der Leichtathletik-Europameisterschaften in Birmingham haben die deutschen Sportler weitere Medaillen geholt. Amon Alpetros lief im Marathon zu Gold. Friedrich Ruppert rannte über 3000 Meter Hindernis zu Gold. Bronze ging da an Karl Bebendorf. Speerwerferin Julia Ulbricht holte Silber. Ebenfalls Silber sicherte sich die gemischte deutsche Sprintstaffel bei der EM-Premiere. Und Medaillen gab es dann auch noch bei der Schwimm-EM. Isabel Gose und Maya Werner holten über 400 Meter Freistil Silber und Bronze. Bronze gab es auch für Lukas Mertens, ebenfalls über 400 Meter Freistil.
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1: Ich bin Hannes Ebert. Guten Morgen. In Thüringen startet heute das neue Schuljahr. Die rund 260.000 Schülerinnen und Schüler kehren aus den Sommerferien zurück ins Klassenzimmer oder starten ganz neu in die Schule. Einiges ist dabei neu, so gibt's frische Lehrpläne. An einigen Schulen wurden während der Ferien auch noch Bauarbeiten durchgeführt, gewerkelt, repariert und saniert. In Bad Berka ist sogar eine völlig neue Grundschule eingeweiht worden.
2: Zum Start ins neue Schuljahr.

0: müssen viele Familien diesmal etwas tiefer in die Tasche greifen. Schulmaterialien wie Stifte, Hefte und Zeichenbedarf sind teurer geworden. Laut Landesamt für Statistik im Vergleich zum letzten Jahr über 4% teurer. Und auch das Füllen der Zuckertüten für die Erstklässler hat mehr gekostet als noch letztes Jahr. Denn neben den Schulsachen sind auch die Preise für Süßigkeiten gestiegen. Vor allem Schokolade ist teurer geworden. Der Preis hier ist um über 5% gestiegen. Cornelia Schiedlow, Antenne Thüringen, Nachrichtenredaktion.
1: BSW-Gründerin Sarah Wagenknecht will ein Streitgespräch mit Thüringens AfD-Chef Björn Höcke. In einer Videobotschaft sagte Wagenknecht, sie wolle sachlich darüber reden, wo die Gemeinsamkeiten und wo die Unterschiede zwischen AfD und BSW liegen. Konkret schwebt ihr da ein Live-Gespräch mit neutraler Moderation vor. Wagenknecht will möglichst ein Ende der Brombeer-Koalition erreichen und einen überparteilichen Ministerpräsidenten für Thüringen einsetzen. Gleiches kann sie sich dann auch für Sachsen-Anhalt vorstellen, wo die Landtagswahlen noch anstehen. Die US-Schauspielerin Hayden Panettiere ist im Alter von nur 36 Jahren gestorben. Das berichten mehrere US-Medien und berufen sich auf ihren Agenten und ihren Vater. Die Umstände des Todes sind bisher nicht bekannt.
2: Serienfans ist Panettiere durch ihre Rollen in der Mystery-Serie Heroes und dem Musikdrama Nashville bekannt. Auch in der Horrorreihe Scream spielte sie zweimal mit. Der frühere Kinderstar war mit Ex-Boxweltmeister Wladimir Klitschko verlobt. Die beiden haben eine gemeinsame Tochter. Panettiere sprach mehrfach offen über frühere Alkoholprobleme und Depressionen nach der Geburt ihrer Tochter. Vor 3 Jahren starb ihr jüngerer Bruder. Sie habe unermessliche Liebe und Freude ausgestrahlt, schrieb ihr Vater in einem Statement. Thomas Bremser, Antenne Thüringen, Nachrichtenredaktion.
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1: Am letzten Tag der Leichtathletik-Europameisterschaften in Birmingham haben die deutschen Sportler weitere Medaillen geholt. Amon Alpetros lief im Marathon zu Gold. Friedrich Ruppert rannte über 3000 Meter Hindernis zu Gold. Bronze ging da an Karl Bebendorf. Speerwerferin Julia Ulbricht holte Silber. Ebenfalls Silber sicherte sich die gemischte deutsche Sprintstaffel bei der EM-Premiere. Und Medaillen gab es dann auch noch bei der Schwimm-EM. Isabel Gose und Maya Werner holten über 400 Meter Freistil Silber und Bronze. Bronze gab es auch für Lukas Mertens, ebenfalls über 400 Meter Freistil.
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1: Ich bin Hannes Ebert. Guten Tag. Auch die schönsten Sommerferien gehen mal zu Ende. Für rund 260.000 Schülerinnen und Schüler in Thüringen beginnt heute wieder der Ernst des Lebens. Und damit drängeln sich die Massen dann auch wieder vor den Schultoren. Damit das halbwegs ordentlich abläuft, wirft die Polizei mal verstärkt ein Auge auf das Geschehen. Etwa an der Gemeinschaftsschule Floranum in Erfurt am Bindersliebener Knie. Dort haben wir Polizeisprecher Danny Schlee getroffen.
2: Wir haben ja eine Verkehrskontrolle, damit die Kinder gleich am ersten Schultag sicher hier in der Schule ankommen. Zum einen führen wir hier Geschwindigkeitsmessungen durch und zum anderen sprechen wir Eltern mit den sogenannten Elterntaxis an und weisen nochmal darauf hin, dass das nicht in Ordnung ist und dass das so eine Gefahr für die Kinder darstellt.
1: Eine, die da rausgewunken wurde, ist Heidi. Sie darf aber mit dem Auto da langfahren, denn sie ist die Lehrerin.
3: Man sieht es ja den Leuten nicht an, ne? Und also wir finden das aber gut, dass es gemacht wird, gerade weil das hier ein Bereich ist, der sehr stark befahren wird auch. Und da ist das schon ganz cool. Und besonders schön ist, dass die Kinder mitmachen dürfen heute.
1: Das BSW in Thüringen soll Ministerpräsident Vogt die Unterstützung entziehen. Das hatte der Bundesvorstand der Partei vergangene Woche bereits verlangt. Heute nun befasst sich die Thüringer BSW-Fraktion mit der Aufforderung aus Berlin.
4: Der parlamentarische Geschäftsführer der Fraktion im Thüringer Landtag, Stefan Vogaba, hatte am Freitag bereits erklärt, für ihn persönlich sei diese Aufforderung gegenstandslos. Aber die Fraktion habe bisher nicht abgestimmt. In dem Beschluss des Bundesvorstandes heißt es, das BSW dürfe sich nicht zum Mehrheitsbeschaffer eines Mannes machen, der seine persönlichen Interessen über das Wohl des Landes stellt. Hintergrund ist der Beschluss der TU Chemnitz, Vogt die Doktorwürde zu entziehen. Für BSW-Gründerin Sarah Wagenknecht ist er damit nicht mehr glaubwürdig. Ganz ähnlich argumentiert auch die AfD in Thüringen. Jan Walter, Antenne Thüringen, Nachrichtenredaktion.
1: Bei Zollenroder Triebes im Landkreis Greiz ist in der Nacht eine landwirtschaftliche Lagerhalle abgebrannt. Die Halle

0: Gefüllt mit Stroh und Saatgut, liegt an der Straße zwischen Wolfshain und Arnsgrün. Die Feuerwehr war in der Spitze mit rund 90 Kameraden im Einsatz. Verletzt wurde niemand. Der Schaden liegt aber wohl bei über 1 Million Euro. Warum das Feuer ausgebrochen ist, ist offiziell noch unklar. Möglich ist laut Polizei auch Brandstiftung. Und es gibt einen 25 Jahre alten Verdächtigen, der in der Nähe des Brandes gesehen worden sein soll. Wegen des starken Rauchs hatte die Polizei in der Nacht eine Warnmeldung für die Bevölkerung herausgegeben. Das Rekord Niedrigwasser im Rhein und an anderen Flüssen belastet zunehmend nun auch Bauherren. Da die Transportschiffe deutlich weniger laden können, verzögern sich Lieferungen auch für die Baubranche, meldet ein Verband aus Hessen.
1: Wird das Mehrfamilienhaus teurer als geplant? Kommt der Beton fürs Fundament überhaupt? Diese Fragen treiben gerade viele Bauherren um. Und auch der Fachmann aus Hessen sagt, Sand und Kies, die per Schiff transportiert werden, die werden knapper und damit auch teurer. Einen Stillstand auf Baustellen befürchtet er nicht, aber er vermutet, die Preise werden auch nicht wieder sinken, nachdem sich die Lage irgendwann mal wieder entspannt. Claudia Wächter, Antenne Thüringen, Nachrichtenredaktion.
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1: Ich bin Hannes Ebert. Guten Tag. Auch die schönsten Sommerferien gehen mal zu Ende. Für rund 260.000 Schülerinnen und Schüler in Thüringen beginnt heute wieder der Ernst des Lebens. Und damit drängeln sich die Massen dann auch wieder vor den Schultoren. Damit das halbwegs ordentlich abläuft, wirft die Polizei mal verstärkt ein Auge auf das Geschehen. Etwa an der Gemeinschaftsschule Floranum in Erfurt am Binderslebener Knie. Dort haben wir Polizeisprecher Danny Schlee getroffen.
2: Wir haben ja eine Verkehrskontrolle, damit die Kinder gleich am ersten Schultag sicher hier in der Schule ankommen. Zum einen führen wir hier Geschwindigkeitsmessungen durch und zum anderen sprechen wir Eltern mit den sogenannten Elterntaxis an und weisen nochmal darauf hin, dass das nicht in Ordnung ist und dass das so eine Gefahr für die Kinder darstellt.
1: Eine, die da rausgewunken wurde, ist Heidi. Sie darf aber mit dem Auto da langfahren, denn sie ist die Lehrerin.
3: Man sieht es ja den Leuten nicht an, ne? Und also wir finden das aber gut, dass es gemacht wird, gerade weil das hier ein Bereich ist, der sehr stark befahren wird auch. Und da ist das

0: Schon ganz cool. Und besonders schön ist, dass die Kinder mitmachen dürfen heute.
1: Das BSW in Thüringen soll Ministerpräsident Vogt die Unterstützung entziehen. Das hatte der Bundesvorstand der Partei vergangene Woche bereits verlangt. Heute nun befasst sich die Thüringer BSW-Fraktion mit der Aufforderung aus Berlin.
2: Der parlamentarische Geschäftsführer der Fraktion im Thüringer Landtag, Stefan Vogaber, hatte am Freitag bereits erklärt, für ihn persönlich sei diese Aufforderung gegenstandslos. Aber die Fraktion habe bisher nicht abgestimmt. In dem Beschluss des Bundesvorstandes heißt es, das BSW dürfe sich nicht zum Mehrheitsbeschaffer eines Mannes machen, der seine persönlichen Interessen über das Wohl des Landes stellt. Hintergrund ist der Beschluss der TU Chemnitz, Vogt die Doktorwürde zu entziehen. Für BSW-Gründerin Sarah Wagenknecht ist er damit nicht mehr glaubwürdig. Ganz ähnlich argumentiert auch die AfD in Thüringen. Jan Walter, Antenne Thüringen, Nachrichtenredaktion.
1: Bei Zollenroda-Tribes im Landkreis Greiz ist in der Nacht eine landwirtschaftliche Lagerhalle abgebrannt. Die Halle, gefüllt mit Stroh und Saatgut, liegt an der Straße zwischen Wolfshain und Arnsgrün. Die Feuerwehr war in der Spitze mit rund 90 Kameraden im Einsatz. Verletzt wurde niemand. Der Schaden liegt aber wohl bei über 1 Million Euro. Warum das Feuer ausgebrochen ist, ist offiziell noch unklar. Möglich ist laut Polizei auch Brandstiftung. Und es gibt einen 25 Jahre alten Verdächtigen, der in der Nähe des Brandes gesehen worden sein soll. Wegen des starken Rauchs hatte die Polizei in der Nacht eine Warnmeldung für die Bevölkerung herausgegeben. Das Rekordniedrigwasser im Rhein und an anderen Flüssen belastet zunehmend nun auch Bauherren. Da die Transportschiffe deutlich weniger laden können, verzögern sich Lieferungen. Auch für die Baubranche, meldet ein Verband aus Hessen.
3: Wird das Mehrfamilienhaus teurer als geplant? Kommt der Beton fürs Fundament überhaupt? Diese Fragen treiben gerade viele Bauherren um. Und auch der Fachmann aus Hessen sagt, Sand und Kies, die per Schiff transportiert werden, die werden knapper und damit auch teurer. Einen Stillstand auf Baustellen befürchtet er nicht. Aber er vermutet, die Preise werden auch nicht wieder sinken, nachdem sich die Lage irgendwann mal wieder entspannt. Claudia Wächter, Antenne Thüringen, Nachrichtenredaktion.
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1: Ich bin Hannes Ebert. Guten Tag. Der Lotto-Jackpot ist geknackt und der Gewinner kommt aus Thüringen. Der Gewinn atemberaubende 50 Millionen Euro. Die Gewinnzahlen waren 7, 13, 24, 26, 32, 45 und die Superzahl 5.
2: Unklar ist noch, ob das Geld an eine einzelne Person oder eine Tippgemeinschaft geht. Zumindest wurde der Schein im Raum Mittelthüringen abgegeben. Was für ein überwältigender Glücksmoment, schreibt Lotto Thüringen. Nach 40 Ziehungen ohne Gewinner in der ersten Gewinnklasse endete so die bislang längste Jackpot-Phase in der Geschichte. Noch nie hat ein Lottospieler aus Thüringen einen derart hohen Gewinn abgeräumt. Einsatz für den Spielschein 5,30 Euro. Da gratuliert dann sogar Thüringens Finanzministerin Katja Wolf und schreibt, da hat die Glücksfee ziemlich viel richtig gemacht. Cornelia Schiedlo, Antenne Thüringen, Nachrichtenredaktion.
1: Die BSW-Fraktion im Thüringer Landtag berät zur Stunde über ihre Zukunft in der Brombeer-Koalition. Denn der Bundesvorstand und Parteigründerin Sarah Wagenknecht fordert, dass das BSW in Thüringen Ministerpräsident Vogt das Vertrauen entzieht, als Konsequenz aus der Aberkennung seiner Doktorarbeit. Gleichzeitig buhlt die Thüringer AfD um das BSW und Sarah Wagenknecht selbst scheint da gar nicht so abgeneigt. Ihr schwebt vor, gemeinsam einen überparteilichen Ministerpräsidenten zu bestimmen. Ähnliches kann sich Wagenknecht dann auch in Sachsen-Anhalt vorstellen, wo im September gewählt wird. Darüber will sie öffentlich mit AfD-Chef Höcke reden, um dabei, wie sie sagt, Gemeinsamkeiten und Unterschiede zwischen BSW und AfD herauszuarbeiten. Das enorme Feuer im Naturschutzgebiet Hohes Venn in Belgien ist näher an die deutsche Grenze herangerückt. Im Moment ist die Lage aber stabil, sagt die Feuerwehr. In der Nacht mussten rund 30 Bewohner von Monschau zur Sicherheit ihre Häuser verlassen.
3: Es regnet und das hilft natürlich den Einsatzkräften, macht aber auch den Leuten Hoffnung, die aus ihren Häusern flüchten mussten, die nun um ihr Hab und Gut bangen. Bis auf einige hundert Meter war die Flammenfront an das Wohngebiet in Monschau herangerückt. Im Minutentakt waren Transporter mit Wassertanks ins Einsatzgebiet gerollt. Seit heute Morgen sind auch wieder Löschhubschrauber unterwegs, denn unter Kontrolle ist der größte Waldbrand in Belgiens Geschichte noch nicht. Claudia Wächter, Antenne Thüringen, Nachrichtenredaktion.
1: Große Powerballaden und ihre unverkennbar rauchige Stimme haben Bonnie Tyler weltweit berühmt gemacht, etwa mit Hits wie diesem hier. Total Eclipse of the Heart oder Holding Out for a Hero. Bonnie Tyler ist nun Anfang vergangenen Monats im Alter von 75 Jahren gestorben. Heute wird sie in ihrer Heimat Wales beigesetzt.
4: In der Stadt Swansea, in der Kirche Swansea Minster, findet die Trauerfeier statt. Anschließend führt der Trauerzug ein letztes Mal durch Tylers Geburtsort Skewen. Bereits am Wochenende hatten tausende Fans Abschied von der Sängerin genommen, als der Sarg durch den Ort Mumbles gefahren wurde, in dem Tyler ein Wohnhaus hatte. Die Fans säumten die Straßen und sangen ihren Mega-Hit Total Eclipse of the Heart. Es gab Tränen und Applaus. Viele Menschen im Ort kannten Bonnie Tyler persönlich. Philipp Detlefs, London.
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1: Ich bin Hannes Ebert. Guten Tag. Der Lotto-Jackpot ist geknackt und der Gewinner kommt aus Thüringen. Der Gewinn atemberaubende 50 Millionen Euro. Die Gewinnzahlen waren 7, 13, 24, 26, 32, 45 und die Superzahl 5.
2: Unklar ist noch, ob das Geld an eine einzelne Person oder eine Tippgemeinschaft geht. Zumindest wurde der Schein im Raum Mittelthüringen abgegeben. Was für ein überwältigender Glücksmoment, schreibt Lotto Thüringen. Nach 40 Ziehungen ohne Gewinner in der ersten Gewinnklasse endete so die bislang längste Jackpot-Phase in der Geschichte. Noch nie hat ein Lottospieler aus Thüringen einen derart hohen Gewinn abgeräumt. Einsatz für den Spielschein 5,30 Euro. Da gratuliert dann sogar Thüringens Finanzministerin Katja Wolf und schreibt, da hat die Glücksfee ziemlich viel richtig gemacht. Cornelia Schiedloh, Antenne Thüringen, Nachrichtenredaktion.
1: Die BSW-Fraktion im Thüringer Landtag berät zur Stunde über ihre Zukunft in der Brombeer-Koalition. Denn der Bundesvorstand und Parteigründerin Sarah Wagenknecht fordert, dass das BSW in Thüringen Ministerpräsident Vogt das Vertrauen entzieht, als Konsequenz aus der Aberkennung seiner Doktorarbeit. Gleichzeitig buhlt die Thüringer AfD um das BSW und Sarah Wagenknecht selbst scheint da gar nicht so abgeneigt. Ihr schwebt vor, gemeinsam einen überparteilichen Ministerpräsidenten zu bestimmen. Ähnliches kann sich Wagenknecht dann auch in Sachsen-Anhalt vorstellen, wo im September gewählt wird. Darüber will sie öffentlich mit AfD-Chef Höcke reden, um dabei, wie sie sagt, Gemeinsamkeiten und Unterschiede

0: Unterschiede zwischen BSW und AfD herauszuarbeiten. Das enorme Feuer im Naturschutzgebiet Hohes Venn in Belgien ist näher an die deutsche Grenze herangerückt. Im Moment ist die Lage aber stabil, sagt die Feuerwehr. In der Nacht mussten rund 30 Bewohner von Monschau zur Sicherheit ihre Häuser verlassen.
1: Es regnet und das hilft natürlich den Einsatzkräften, macht aber auch den Leuten Hoffnung, die aus ihren Häusern flüchten mussten, die nun um ihr Hab und Gut bangen. Bis auf einige hundert Meter war die Flammenfront an das Wohngebiet in Monschau herangerückt. Im Minutentakt waren Transporter mit Wassertanks ins Einsatzgebiet gerollt. Seit heute Morgen sind auch wieder Löschhubschrauber unterwegs, denn unter Kontrolle ist der größte Waldbrand in Belgiens Geschichte noch nicht. Claudia Wächter, Antenne Thüringen, Nachrichtenredaktion.
0: Große Powerballaden und ihre unverkennbar rauchige Stimme haben Bonnie Tyler weltweit berühmt gemacht, etwa mit Hits wie diesem hier. Total Eclipse of the Heart oder Holding Out for a Hero. Bonnie Tyler ist nun Anfang vergangenen Monats im Alter von 75 Jahren gestorben. Heute wird sie in ihrer Heimat Wales beigesetzt.
2: In der Stadt Swansea, in der Kirche Swansea Minster, findet die Trauerfeier statt. Anschließend führt der Trauerzug ein letztes Mal durch Tylers Geburtsort Skewen. Bereits am Wochenende hatten tausende Fans Abschied von der Sängerin genommen, als der Sarg durch den Ort Mumbles gefahren wurde, in dem Tyler ein Wohnhaus hatte. Die Fans säumten die Straßen und sangen ihren Mega-Hit Total Eclipse of the Heart. Es gab Tränen und Applaus. Viele Menschen im Ort kannten Bonnie Tyler persönlich. Philipp Detlefs, London.
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1: Ich bin Hannes Ebert. Guten Tag. Da hat die Lottofee es mal gut gemeint mit Thüringen. Der Jackpot in Höhe von 50 Millionen Euro geht zu uns in den Freistaat. Gewonnen hat ein Spieler oder eine Tippgemeinschaft aus Mittelthüringen. 40 Mal hatte es zuvor keinen Jackpot gegeben. Das gab es in der deutschen Lottogeschichte noch nie seit über 70 Jahren.
2: Eine Tippgemeinschaft, ein einzelner Spieler. Noch ist völlig unklar, wer den Volltreffer gelandet hat. Aber mit 50 Millionen, da eröffnen sich ungeahnte Möglichkeiten. Und mehr geht auch nicht, denn der Gewinn, der wird gedeckelt. Die Chancen allerdings, den Jackpot zu knacken, die sind minimal. So winzig, wie mit verbundenen Augen einen einzigen rot gefärbten Grashalm zu finden auf einem Fußballfeld. Claudia Wächter, Antenne Thüringen, Nachrichtenredaktion.
1: Auch die schönsten Sommerferien gehen mal vorbei und so hat für rund 260.000 Schülerinnen und Schüler in Thüringen heute der Ernst des Lebens wieder begonnen. Damit drängeln sich ab heute auch jeden Morgen wieder die Massen vor den Schultoren. Damit das halbwegs ordentlich abläuft, wirft die Polizei verstärkt ein Auge auf das Geschehen. Heute etwa an der Gemeinschaftsschule Floranum in Erfurt am Bindersliebener Knie. Dort haben wir exklusiv mit Polizeisprecher Danny Schlee gesprochen.
3: Wir haben ja eine Verkehrskontrolle, damit die Kinder gleich am ersten Schultag sicher hier in der Schule ankommen. Zum einen führen wir hier Geschwindigkeitsmessungen durch und zum anderen sprechen wir Eltern mit den sogenannten Elterntaxis an und weisen nochmal darauf hin, dass das nicht in Ordnung ist und dass das so eine Gefahr für die Kinder darstellt.
1: Auch an vielen anderen Schulen in Thüringen wird natürlich in den kommenden Tagen kontrolliert. Dazu hängen dann vielfach auch die Plakate. Achtung Kinder, die ihr kostenlos bei uns bestellen konntet. Etwa jeder zehnte junge Mensch im Alter zwischen 20 und 24 ist in Deutschland ohne Job und hat auch keinen Bildungs- oder Ausbildungsplatz. Das meldet das Statistische Bundesamt.

0: Der Anteil ist in Deutschland mit 10% deutlich höher als in vielen anderen Staaten, etwa den Niederlanden, Schweden oder Tschechien.
1: Auffällig in der Statistik ist, dass anders als in vielen anderen EU-Ländern hierzulande mehr junge Menschen in Großstädten ohne Job oder Ausbildungsplatz sind als auf dem Land, wo es in der Regel ja weniger Angebote gibt. Unabhängig von der Region wollen sich viele nach dem Schulabschluss oder Studium erstmal orientieren und zum Beispiel reisen oder sie warten auf den richtigen Studien- oder Ausbildungsplatz. Außerdem sind in Deutschland etwas mehr junge Frauen als Männer zwischen 20 und 24 ohne Beschäftigung. Diana Kramer, Antenne Thüringen Nachrichtenredaktion.
0: Die Betroffenheit ist groß, nachdem die Nachricht vom Tod der US-Schauspielerin Hayden Panettiere bekannt geworden ist. Wie ihre Familie mitteilte, starb sie gestern bereits im Alter von 36 Jahren. Über die Todesursache ist nichts bekannt. Panettiere litt seit Jahren an Depressionen und hatte auch ein Buch darüber geschrieben. Als Schauspielerin war sie vor allem bekannt durch Fernsehserien wie Heroes oder Nashville. Panettiere hinterlässt eine Tochter aus einer früheren Beziehung mit dem ehemaligen Boxweltmeister Wladimir Klitschko.
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1: Ich bin Hannes Ebert. Guten Tag. Da hat die Lottofee es mal gut gemeint mit Thüringen. Der Jackpot in Höhe von 50 Millionen Euro geht zu uns in den Freistaat. Gewonnen hat ein Spieler oder eine Tippgemeinschaft aus Mittelthüringen. 40 Mal hatte es zuvor keinen Jackpot gegeben. Das gab es in der deutschen Lottogeschichte noch nie seit über 70 Jahren.
2: Eine Tippgemeinschaft, ein einzelner Spieler. Noch ist völlig unklar, wer den Volltreffer gelandet hat, aber mit 50 Millionen, da eröffnen sich ungeahnte Möglichkeiten und mehr geht auch nicht, denn der Gewinn, der wird gedeckelt. Die Chancen allerdings, den Jackpot zu knacken, die sind minimal, so winzig wie mit verbundenen Augen einen einzigen rot gefärbten Grashalm zu finden auf einem Fußballfeld. Claudia Wächter, Antenne Thüringen, Nachrichtenredaktion.
1: Auch die schönsten Sommerferien gehen mal vorbei und so hat für rund 260.000 Schülerinnen und Schüler in Thüringen heute der Ernst des Lebens wieder begonnen. Damit drängeln sich ab heute auch jeden Morgen wieder die Massen vor den Schultoren. Damit das halbwegs ordentlich abläuft, wirft die Polizei verstärkt ein Auge auf das Geschehen. Heute etwa an der Gemeinschaftsschule Floranum in Erfurt am Binderslebener Knie. Dort haben wir exklusiv mit Polizeisprecher Danny Schlee gesprochen.
3: Wir haben ja eine Verkehrskontrolle, damit die Kinder gleich am ersten Schultag sicher hier in der Schule ankommen. Zum einen führen wir hier Geschwindigkeitsmessungen durch und zum anderen sprechen wir Eltern mit den sogenannten Elterntaxis an und weisen nochmal darauf hin, dass das nicht in Ordnung ist und dass das so eine Gefahr für die Kinder darstellt.
1: Auch an vielen anderen Schulen in Thüringen wird natürlich in den kommenden Tagen kontrolliert. Dazu hängen dann vielfach auch die Plakate. Achtung Kinder, die ihr kostenlos bei uns bestellen konntet. Etwa jeder zehnte junge Mensch im Alter zwischen 20 und 24 ist in Deutschland ohne Job und hat auch keinen Bildungs- oder Ausbildungsplatz. Das meldet das Statistische Bundesamt. Der Anteil ist in Deutschland mit 10% deutlich höher als in vielen anderen Staaten, etwa den Niederlanden, Schweden oder Tschechien.
4: Auffällig in der Statistik ist, dass anders als in vielen anderen EU-Ländern hierzulande mehr junge Menschen in Großstädten ohne Job oder Ausbildungsplatz sind als auf dem Land, wo es in der Regel ja weniger Angebote gibt.

0: unabhängig von der Region wollen sich viele nach dem Schulabschluss oder Studium erstmal orientieren und zum Beispiel reisen oder sie warten auf den richtigen Studien- oder Ausbildungsplatz. Außerdem sind in Deutschland etwas mehr junge Frauen als Männer zwischen 20 und 24 ohne Beschäftigung. Diana Kramer, Antenne Thüringen Nachrichtenredaktion.
1: Die Betroffenheit ist groß, nachdem die Nachricht vom Tod der US-Schauspielerin Hayden Panettiere bekannt geworden ist. Wie ihre Familie mitteilte, starb sie gestern bereits im Alter von 36 Jahren. Über die Todesursache ist nichts bekannt. Panettiere litt seit Jahren an Depressionen und hatte auch ein Buch darüber geschrieben. Als Schauspielerin war sie vor allem bekannt durch Fernsehserien wie Heroes oder Nashville. Panettiere hinterlässt eine Tochter aus einer früheren Beziehung mit dem ehemaligen Boxweltmeister Wladimir Klitschko.
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Die Ambrosia-Saison erreicht ihren Höhepunkt und sorgt für Rekordwerte in der Luft in Thüringen. Die Symptome können heute für viele Betroffene besonders belastend sein. 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
1: Ich bin Hannes Ebert. Guten Tag. Der Lotto-Jackpot ist geknackt worden und der maximal mögliche Betrag von 50 Millionen Euro geht nach Thüringen. Viel war bisher nicht bekannt über den Gewinner, deshalb freue ich mich jetzt, dass der Chef von Lotto Thüringen am Telefon ist, Jochen Staschewski. Was wissen Sie denn?
2: Wir wissen und wir haben auch schon den Kontakt, dass es ein Gewinner ist aus Mittelthüringen. Und wir haben auch schon die Kontonummer, wir können das Geld demnächst überweisen.
1: Wie, dieses Geld hat der morgen schon auf dem Konto?
2: Morgen weiß ich noch nicht, dieses Geld muss natürlich erst freigeschalten werden, aber der hat in den nächsten Tagen 50 Millionen auf sein Konto, ja.
1: Also ein Spieler aus Mittelthüringen, viel mehr werden Sie wahrscheinlich nicht preisgeben, werden wir nicht erfahren. Aber eins interessiert mich dann doch noch, was hat denn der Spieler angelegt für diese 50 Millionen?
2: Mit einem Einsatz von 5,30 Euro hat dieser Spieler aus Mittelthüringen 50 Millionen Euro gewonnen. Sensationell.
1: Na, da werden irgendwo die Sektkorken knallen. Vielen Dank, Jochen Staschewski, Geschäftsführer von Lotto Thüringen. Die BSW-Fraktion ist im Thüringer Landtag zusammengekommen. Die Mitglieder beraten über nichts weniger als die Zukunft der Brombeerkoalition. Denn es geht nach dem Bundesvorstand um Parteigründerin Sarah Wagenknecht. Dann soll das Thüringer BSW-Ministerpräsident Vogt das Vertrauen entziehen, als Konsequenz aus der Aberkennung seiner Doktorarbeit. Gleichzeitig buhlt die Thüringer AfD um das BSW. Und Sarah Wagenknecht scheint nicht ganz abgeneigt zu sein. Ihr schwebt vor, gemeinsam einen überparteilichen Ministerpräsidenten zu bestimmen. Ähnliches kann sich Wagenknecht dann auch in Sachsen-Anhalt vorstellen, wo ja im September gewählt wird. Darüber will sie öffentlich mit AfD-Chef Höcke reden, um dabei, wie sie sagt, Gemeinsamkeiten und Unterschiede zwischen BSW und AfD herauszuarbeiten. Zwei Unfälle sorgen seit dem Vormittag für Behinderungen. Auf der B7 ist bei Jena im Ortsteil Wogau ein Auto von der Straße abgekommen und dann gegen einen Baum geknallt. Eine Person wurde eingeklemmt und per Rettungshubschrauber ins Krankenhaus gebracht. Die Bundesstraße ist dort gesperrt. Außerdem ist im Landkreis Schmalkalden-Meiningen in der Waldorfstraße in Herpf ein Güllelaster umgestürzt. Der 47-jährige Fahrer kam schwer verletzt ins Krankenhaus. Die Polizei hat das Umweltamt eingeschaltet und das ist jetzt dafür zuständig, den Laster wieder aufzurichten und abzutransportieren. Außerdem muss die Straße umfangreich gereinigt werden. Autofahrer können die Unfallstelle derzeit aber umfahren, sagt die Polizei. Das Land Thüringen greift den Karnevalsverein unter die Arme und hilft ihnen finanziell bei den GEMA-Gebühren. Das ist wichtig, damit auf den Wagen und bei Veranstaltungen Musik laufen kann. Ministerpräsident Mario Vogt hat den Verein dazu heute Vormittag symbolisch einen Förderscheck überreicht.
3: Karneval ist in Thüringen auch etwas, was viel Freude bringt. Es sind insgesamt 62.000 Euro, die dafür Sorge tragen, dass es jetzt einen GEMA-Pauschalbetrag gibt, den der Verband abschließt. Und dadurch wird für jeden einzelnen Karnevalsverein, Faschingsverein vor Ort die Summe geringer, die er als Mitgliedsbeitrag zahlen muss. Also weniger Bürokratie und weniger Kosten.
1: Konkret jeder einzelne Karnevalsverein wird so künftig um 188 Euro GEMA-Gebühren entlastet und muss dann nur noch 237 Euro selbst aufbringen.
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1: Mit Petra Kühling. Guten Tag. Ein Einzelgewinner aus Mittelthüringen hat den Lotto-Jackpot geknackt. In den nächsten Tagen landen die 50 Millionen Euro auf dem Konto des Mannes. Die wichtigsten Tipps hat ihm Lotto Thüringen heute schon telefonisch gegeben, sagt Geschäftsführer Jochen Staschewski. Ruhe bewahren und niemandem was verraten.
2: Denn das ist natürlich jetzt auch für jemanden wichtig, der so eine große Summe gewonnen hat, dass er nicht Gefahr läuft, jetzt auf einmal ganz, ganz viele falsche Freunde vor der Tür stehen zu haben. Die Thüringer sind keine Chicos. Ich glaube, das sind bodenständige Leute. Wir haben das Gefühl, dass hier eine seriöse und überlegte Person den Gewinn überwiesen bekommen werden kann.
1: Und am Mittwoch sind schon wieder 50 Millionen im Jackpot, sagt Staschewski. 5,30 Euro hat der neue Thüringer Multimillionär eingesetzt. Die Wahrscheinlichkeit bei 6 aus 49 zu gewinnen liegt bei 1 zu 140 Millionen. Das Thüringer BSW will CDU-Ministerpräsident Mario Vogt weiter unterstützen. Das hat die Fraktion nach ihrer Sitzung im Thüringer Landtag mitgeteilt. Die Bromberg-Koalition werde weiter gemeinsam regieren. Anlass für die Debatte vorher war der inzwischen aberkannte Doktortitel des Regierungschefs. Aus dem Bundes-BSW gab es deutliche Kritik. Parteigründerin Sarah Wagenknecht hatte ein Ende der Thüringer Koalition aus CDU, BSW und SPD gefordert. 21.000 Liter Gülle sind beim Unfall im Meininger Ortsteil Herpf ausgelaufen. Die Fahrbahn und das Gelände einer Tankstelle werden gerade gereinigt, sagt das Landratsamt. Gräben werden ausgebaggert, um den stinkenden Dünger zu entfernen. Heute Vormittag war der Güllelaster umgekippt. Der 47 Jahre alte Fahrer wurde verletzt ins Krankenhaus gebracht. Die Unfallstelle kann umfahren werden, sagt die Polizei über die Straße Richtung 30-Acker. Die Bundeswehr hilft, den großen Waldbrand an der belgisch-deutschen Grenze zu bekämpfen. Das Verteidigungsministerium schickt 2 Hubschrauber mit Löschwasserbehältern. Der Einsatz ist erstmal für eine Woche geplant.
3: Heute Morgen hat es geregnet über dem Hohen Venn in Ostbelgien. Und natürlich ist das eine gute Nachricht für alle Bekämpfer des Feuers in diesem Grenzgebiet. Der Regen hat nicht gereicht, um den Brand zu löschen, aber er hilft. Die Stadt Monschau auf der deutschen Seite des Venns gilt als nicht mehr akut gefährdet. Deutsche Bundeswehr-Hubschrauber helfen auch auf der belgischen Seite. Und dort sind immer noch einige Ortschaften evakuiert. König Philipp macht sich heute vor Ort ein Bild der Schäden auf rund 3.200 Hektar. Dieter Ebeling, Brüssel.
1: In Altenburg ist bei einem Juwelier eingebrochen worden. Heute früh sind die Diebe in den Laden im Verbrauchermarkt in der Kauerndorfer Allee eingestiegen. Sie kamen vermutlich über das Parkdeck ins Gebäude, sagt die Polizei. Im Eingangsbereich zerstörten sie mehrere Glasvitrinen, stahlen Schmuckuhren und Schatullen. Der Wert der Beute wird auf einen niedrigen fünfstelligen Betrag geschätzt. Etwa genauso groß ist der angerichtete Sachschaden. Am Tatort wurden Spuren gesichert. Nach den Tätern wird weiter gesucht.

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1: Mit Petra Kühling. Guten Tag. Ein Einzelgewinner aus Mittelthüringen hat den Lotto-Jackpot geknackt. In den nächsten Tagen landen die 50 Millionen Euro auf dem Konto des Mannes. Die wichtigsten Tipps hat ihm Lotto Thüringen heute schon telefonisch gegeben, sagt Geschäftsführer Jochen Staschewski. Ruhe bewahren und niemandem was verraten.
2: Denn das ist natürlich jetzt auch für jemanden wichtig, der so eine große Summe gewonnen hat, dass er nicht Gefahr läuft, jetzt auf einmal ganz, ganz viele falsche Freunde vor der Tür stehen zu haben. Die Thüringer sind keine Chicos. Ich glaube, das sind bodenständige Leute. Wir haben das Gefühl, dass hier eine seriöse und überlegte Person den Gewinn überwiesen bekommen werden kann.
1: Und am Mittwoch sind schon wieder 50 Millionen im Jackpot, sagt Staschewski. 5,30 Euro hat der neue Thüringer Multimillionär eingesetzt. Die Wahrscheinlichkeit bei 6 aus 49 zu gewinnen liegt bei 1 zu 140 Millionen. Das Thüringer BSW will CDU-Ministerpräsident Mario Vogt weiter unterstützen. Das hat die Fraktion nach ihrer Sitzung im Thüringer Landtag mitgeteilt. Die Bromberg-Koalition werde weiter gemeinsam regieren. Anlass für die Debatte vorher war der inzwischen aberkannte Doktortitel des Regierungschefs. Aus dem Bundes-BSW gab es deutliche Kritik. Parteigründerin Sarah Wagenknecht hatte ein Ende der Thüringer Koalition aus CDU, BSW und SPD gefordert. 21.000 Liter Gülle sind beim Unfall im Meininger Ortsteil Herpf ausgelaufen. Die Fahrbahn und das Gelände einer Tankstelle werden gerade gereinigt, sagt das Landratsamt. Gräben werden ausgebaggert, um den stinkenden Dünger zu entfernen. Heute Vormittag war der Güllelaster umgekippt. Der 47 Jahre alte Fahrer wurde verletzt ins Krankenhaus gebracht. Die Unfallstelle kann umfahren werden, sagt die Polizei über die Straße Richtung 30-Acker. Die Bundeswehr hilft, den großen Waldbrand an der belgisch-deutschen Grenze zu bekämpfen. Das Verteidigungsministerium schickt 2 Hubschrauber mit Löschwasserbehältern. Der Einsatz ist erstmal für eine Woche geplant.
3: Heute Morgen hat es geregnet über dem Hohen Venn in Ostbelgien. Und natürlich ist das eine gute Nachricht für alle Bekämpfer des Feuers in diesem Grenzgebiet. Der Regen hat nicht gereicht, um den Brand zu löschen, aber er hilft. Die Stadt Monschau auf der deutschen Seite des Venns gilt als nicht mehr akut gefährdet. Deutsche Bundeswehr-Hubschrauber helfen auch auf der belgischen Seite. Und dort sind immer noch einige Ortschaften evakuiert. König Philipp macht sich heute vor Ort ein Bild der Schäden auf rund 3.200 Hektar. Dieter Ebeling, Brüssel.
1: In Altenburg ist bei einem Juwelier eingebrochen worden. Heute früh sind die Diebe in den Laden im Verbrauchermarkt in der Kauerndorfer Allee eingestiegen. Sie kamen vermutlich über das Parkdeck ins Gebäude, sagt die Polizei. Im Eingangsbereich zerstörten sie mehrere Glasvitrinen, stahlen Schmuckuhren und Schatullen. Der Wert der Beute wird auf einen niedrigen fünfstelligen Betrag geschätzt. Etwa genauso groß ist der angerichtete Sachschaden. Am Tatort wurden Spuren gesichert.

0: Hört, nach den Tätern wird weiter gesucht.
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1: Guten Tag. Die Thüringer BSW-Fraktion hält an der Bromberg-Koalition fest. Das hat Fraktionschefin Sigrid Hubach nach einer Sitzung im Landtag mitgeteilt. Alle anwesenden Fraktionsmitglieder seien sich einig gewesen. Es gibt keinen Grund, das Bündnis zu verlassen, sagte Parteichefin und Finanzministerin Katja Wolf.
2: Warum haben wir diese Partei in Thüringen gegründet? Aus einer tiefen Verantwortung für Thüringen heraus und für die Menschen in Thüringen. Wir sind der Überzeugung, dass wir mit unserer Arbeit in den letzten 2 Jahren im Thüringer Landtag und auch in der Landesregierung Maßgebliches bewirkt haben, viele Punkte umgesetzt haben aus dem Regierungsvertrag, aber auch noch das eine oder andere offen ist, was wir entsprechend weiterführen wollen. Und ich freue mich, dies mit einer sehr starken Rückendeckung der Fraktion auch weiter tun zu können.
1: Der BSW-Bundesvorstand hatte den Landesverband aufgefordert, CDU-Ministerpräsident Mario Vogt nicht länger zu stützen und die Koalition zu verlassen. Hintergrund ist die Aberkennung von Vogts Doktortitel durch die TU Chemnitz. Gegen diese Entscheidung will Vogt nach Angaben seines Anwalts klagen. Rund 1 Million Euro Schaden ist beim Brand in einer Lagerhalle in Zollenroder Tribis entstanden und die Polizei sucht einen Verdächtigen. Ein 25-Jähriger sei in der Nähe gesehen worden. Kurz nach Mitternacht stand die Halle zwischen Wolfshain und Angstgrün in Flammen. In ihr war Stroh gelagert. Zur Brandursache und den Hintergründen wird ermittelt, sagt die Polizei. Verletzt wurde niemand. Die Bundeswehr hat im Juli so viele Soldaten gezählt wie seit 13 Jahren nicht mehr. Insgesamt 186.700 Männer und Frauen waren im Dienst, teilte das Verteidigungsministerium mit. Das seien 2% mehr als ein Jahr vorher. Damit sei das Personalziel für dieses Jahr erreicht. Laut Ministerium gab es zuletzt bei Bewerbungen ein Plus von 26%. Insgesamt hätten gut 47.000 Menschen eine Stelle bei der Bundeswehr haben wollen. Etwa jeder 10. junge Mensch zwischen 20 und 24 ist in Deutschland ohne Job oder Ausbildungsplatz. Das berichtet das Statistische Bundesamt und beruft sich auf internationale Vergleichsdaten. Der Anteil steigt seit Jahren, liegt aber noch unter dem EU-Durchschnitt.
3: Auffällig in der Statistik ist, dass anders als in vielen anderen EU-Ländern hierzulande mehr junge Menschen in Großstädten ohne Job oder Ausbildungsplatz sind als auf dem Land, wo es in der Regel ja weniger Angebote gibt. Unabhängig von der Region wollen sich viele nach dem Schulabschluss oder Studium erstmal orientieren und zum Beispiel reisen oder sie warten auf den richtigen Studien- oder Ausbildungsplatz. Außerdem sind in Deutschland etwas mehr junge Frauen als Männer zwischen 20 und 24 ohne Beschäftigung. Diana Kramer, Antenne Thüringen Nachrichtenredaktion.
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1: Guten Tag. Die Thüringer BSW-Fraktion hält an der Bromberg-Koalition fest. Das hat Fraktionschefin Sigrid Hubach nach einer Sitzung im Landtag mitgeteilt. Alle anwesenden Fraktionsmitglieder seien sich einig gewesen. Es gibt keinen Grund, das Bündnis zu verlassen, sagte Parteichefin und Finanzministerin Katja Wolf.
2: Warum haben wir diese Partei in Thüringen gegründet? Aus einer tiefen Verantwortung für Thüringen heraus und für die Menschen in Thüringen. Wir sind der Überzeugung, dass wir mit unserer Arbeit in den letzten 2 Jahren im Thüringer Landtag und auch in der Landesregierung Maßgebliches bewirkt haben, viele Punkte umgesetzt haben aus dem Regierungsvertrag, aber auch noch das eine oder andere offen ist, was wir entsprechend weiterführen wollen. Und ich freue mich, dies mit einer sehr starken Rückendeckung der Fraktion auch weiter tun zu können.
1: Der BSW-Bundesvorstand hatte den Landesverband aufgefordert, CDU-Ministerpräsident Mario Vogt nicht länger zu stützen und die Koalition zu verlassen. Hintergrund ist die Aberkennung von Vogts Doktortitel durch

0: Die TU Chemnitz. Gegen diese Entscheidung will Vogt nach Angaben seines Anwalts klagen. Rund 1 Million Euro Schaden ist beim Brand in einer Lagerhalle in Zollenroda-Tribis entstanden und die Polizei sucht einen Verdächtigen. Ein 25-Jähriger sei in der Nähe gesehen worden. Kurz nach Mitternacht stand die Halle zwischen Wolfshain und Angstgrün in Flammen. In ihr war Stroh gelagert. Zur Brandursache und den Hintergründen wird ermittelt, sagt die Polizei. Verletzt wurde niemand. Die Bundeswehr hat im Juli so viele Soldaten gezählt wie seit 13 Jahren nicht mehr. Insgesamt 186.700 Männer und Frauen waren im Dienst, teilte das Verteidigungsministerium mit. Das seien 2% mehr als ein Jahr vorher. Damit sei das Personalziel für dieses Jahr erreicht. Laut Ministerium gab es zuletzt bei Bewerbungen ein Plus von 26%. Insgesamt hätten gut 47.000 Menschen eine Stelle bei der Bundeswehr haben wollen. Etwa jeder 10. junge Mensch zwischen 20 und 24 ist in Deutschland ohne Job oder Ausbildungsplatz. Das berichtet das Statistische Bundesamt und beruft sich auf internationale Vergleichsdaten. Der Anteil steigt seit Jahren, liegt aber noch unter dem EU-Durchschnitt.
1: Auffällig in der Statistik ist, dass anders als in vielen anderen EU-Ländern hierzulande mehr junge Menschen in Großstädten ohne Job oder Ausbildungsplatz sind als auf dem Land, wo es in der Regel ja weniger Angebote gibt. Unabhängig von der Region wollen sich viele nach dem Schulabschluss oder Studium erstmal orientieren und zum Beispiel reisen oder sie warten auf den richtigen Studien- oder Ausbildungsplatz. Außerdem sind in Deutschland etwas mehr junge Frauen als Männer zwischen 20 und 24 ohne Beschäftigung. Diana Kramer, Antenne Thüringen Nachrichtenredaktion.
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1: Guten Tag. Das BSW im Thüringer Landtag hält an der Koalition mit CDU und SPD fest. Das hat die Fraktion beschlossen. Sie stellt sich damit gegen Forderungen des Bundesvorstands. Der hatte den Thüringer Landesverband aufgefordert, die Brombeer-Koalition zu verlassen und Ministerpräsident Mario Vogt nicht mehr zu unterstützen. Hintergrund ist die Aberkennung seines Doktortitels durch die TU Chemnitz. Heute Abend berät der Landesvorstand auch über einen von BSW-Gründerin Sarah Wagenknecht ins Gespräch gebrachten Sonderparteitag. Das sagte BSW.

0: Landeschefin und Finanzministerin Katja Wolf.
1: Ich persönlich finde die Variante eines Sonderparteitags in der jetzigen Situation gar nicht bedrohlich und gar nicht schlimm. Es braucht die Diskussion auch mit der Basis. Alle merken, thematisch geht es ans Eingemachte, und wenn es thematisch in einer Partei ans Eingemachte geht, braucht es aus meiner Sicht tatsächlich eine breite demokratische Diskussion dazu.
0: Wagenknecht hatte zuletzt noch mal für einen überparteilichen Regierungschef in Thüringen plädiert, der die Brandmauer beende und mit wechselnden Mehrheiten regiere. Auch Teile der Thüringer Parteibasis sehen das so. Im Straßenverkehr geht es offenbar immer aggressiver zu. Laut einer Langzeitstudie räumen immer mehr Autofahrer eigenes Fehlverhalten ein. Jeder zweite etwa gibt zu, mitunter zu drängeln, sagt der Gesamtverband der Versicherungswirtschaft. Bei der letzten Erhebung vor 3 Jahren waren es nur 36%.
2: Drängeln, ausbremsen, schimpfen. Ein knappes Drittel der Autofahrer schert nach dem Überholen schon mal so dicht ein, dass der andere bremsen muss. Auch bei Radfahrern deutet die Umfrage auf ein zunehmend aggressives Verhalten hin. Über 40% von ihnen erzwingen demnach hin und wieder die Vorfahrt. Das Leben werde immer hektischer, das erzeuge Druck, so die Studienmacher. Auch die Nutzung des Smartphones am Steuer nimmt immer mehr zu. Jeder vierte schreibt während der Fahrt zumindest ab und an Nachrichten. Tine Klimach, Antenne Thüringen, Nachrichtenredaktion.
0: 21.000 Liter Gülle sind beim Unfall im Meininger Ortsteil Herpf ausgelaufen. Die Fahrbahn und das Gelände einer Tankstelle mussten aufwendig gereinigt werden, Gräben ausgebaggert, um den stinkenden Dünger zu entfernen. Der Schaden wird auf mehrere 10.000 Euro geschätzt, teilte die Polizei jetzt mit. Heute Vormittag war der Güllelaster umgekippt. Der 47 Jahre alte Fahrer wurde verletzt ins Krankenhaus gebracht. Ein Einzelgewinner aus Mittelthüringen hat den Lotto-Jackpot geknackt. In den nächsten Tagen schon landen die 50 Millionen Euro auf dem Konto des Mannes. Die wichtigsten Tipps hat ihm Lotto Thüringen heute schon telefonisch gegeben. Ruhe bewahren, nichts verraten, keine auffällig großen Anschaffungen, damit es nicht bald viele falsche Freunde gibt. Die Wahrscheinlichkeit bei 6 aus 49 zu gewinnen liegt bei 1 zu 140 Millionen.
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1: Mit Petra Kühling. Guten Tag. Das BSW im Thüringer Landtag hält an der Koalition mit CDU und SPD fest. Das hat die Fraktion beschlossen. Sie stellt sich damit gegen Forderungen des Bundesvorstands. Der hatte den Thüringer Landesverband aufgefordert, die Brombeer-Koalition zu verlassen und Ministerpräsident Mario Vogt nicht mehr.

0: Er zu unterstützen. Hintergrund ist die Aberkennung seines Doktortitels durch die TU Chemnitz. Heute Abend berät der Landesvorstand auch über einen von BSW-Gründerin Sarah Wagenknecht ins Gespräch gebrachten Sonderparteitag. Das sagte BSW-Landeschefin und Finanzministerin Katja Wolf.
1: Ich persönlich finde die Variante eines Sonderparteitags in der jetzigen Situation gar nicht bedrohlich und gar nicht schlimm. Es braucht die Diskussion auch mit der Basis. Alle merken, thematisch geht es ans Eingemachte, und wenn es thematisch in einer Partei ans Eingemachte geht, braucht es aus meiner Sicht tatsächlich eine breite demokratische Diskussion dazu.
0: Wagenknecht hatte zuletzt noch mal für einen überparteilichen Regierungschef in Thüringen plädiert, der die Brandmauer beende und mit wechselnden Mehrheiten regiere. Auch Teile der Thüringer Parteibasis sehen das so. Im Straßenverkehr geht es offenbar immer aggressiver zu. Laut einer Langzeitstudie räumen immer mehr Autofahrer eigenes Fehlverhalten ein. Jeder zweite etwa gibt zu, mitunter zu drängeln, sagt der Gesamtverband der Versicherungswirtschaft. Bei der letzten Erhebung vor 3 Jahren waren es nur 36%.
2: Drängeln, ausbremsen, schimpfen. Ein knappes Drittel der Autofahrer schert nach dem Überholen schon mal so dicht ein, dass der andere bremsen muss. Auch bei Radfahrern deutet die Umfrage auf ein zunehmend aggressives Verhalten hin. Über 40% von ihnen erzwingen demnach hin und wieder die Vorfahrt. Das Leben werde immer hektischer, das erzeuge Druck, so die Studienmacher. Auch die Nutzung des Smartphones am Steuer nimmt immer mehr zu. Jeder vierte schreibt während der Fahrt zumindest ab und an Nachrichten. Tine Klimach, Antenne Thüringen, Nachrichtenredaktion.
0: 21.000 Liter Gülle sind beim Unfall im Meininger Ortsteil Herpf ausgelaufen. Die Fahrbahn und das Gelände einer Tankstelle mussten aufwendig gereinigt werden, Gräben ausgebaggert, um den stinkenden Dünger zu entfernen. Der Schaden wird auf mehrere 10.000 Euro geschätzt, teilte die Polizei jetzt mit. Heute Vormittag war der Güllelaster umgekippt. Der 47 Jahre alte Fahrer wurde verletzt ins Krankenhaus gebracht. Ein Einzelgewinner aus Mittelthüringen hat den Lotto-Jackpot geknackt. In den nächsten Tagen schon landen die 50 Millionen Euro auf dem Konto des Mannes. Die wichtigsten Tipps hat ihm Lotto Thüringen heute schon telefonisch gegeben. Ruhe bewahren, nichts verraten, keine auffällig großen Anschaffungen, damit es nicht bald viele falsche Freunde gibt. Die Wahrscheinlichkeit, bei 6 aus 49 zu gewinnen, liegt bei 1 zu 140 Millionen.
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1: Mit Petra Kühling. Guten Tag. Das BSW im Thüringer Landtag hält an der Koalition mit CDU und SPD fest. Das hat die Fraktion beschlossen. Sie stellt sich damit gegen Forderungen des Bundesvorstands. Der hatte den Thüringer Landesverband aufgefordert, die Brombeer-Koalition zu verlassen und Ministerpräsident Mario Vogt nicht mehr zu unterstützen. Hintergrund ist die Aberkennung seines Doktortitels durch die TU Chemnitz. Heute Abend berät der Landesvorstand auch über einen von BSW-Gründerin Sarah Wagenknecht ins Gespräch gebrachten Sonderparteitag. Das sagte BSW-Landeschefin und Finanzministerin Katja Wolf.
2: Ich persönlich finde die Variante eines Sonderparteitags in der jetzigen Situation gar nicht bedrohlich und gar nicht schlimm. Es braucht die Diskussion auch mit der Basis. Alle merken, thematisch geht es ans Eingemachte, und wenn es thematisch in einer Partei ans Eingemachte geht, braucht es aus meiner Sicht tatsächlich eine breite demokratische Diskussion dazu.
1: Wagenknecht hatte zuletzt noch mal für einen überparteilichen Regierungschef in Thüringen plädiert, der die Brandmauer beende und mit wechselnden Mehrheiten regiere. Auch Teile der Thüringer Parteibasis sehen das so. Im Straßenverkehr geht es offenbar immer aggressiver zu. Laut einer Langzeitstudie räumen immer mehr Autofahrer eigenes Fehlverhalten ein. Jeder zweite etwa gibt zu, mitunter zu drängeln, sagt der Gesamtverband der Versicherungswirtschaft. Bei der letzten Erhebung vor 3 Jahren waren es nur 36%.
3: Drängeln, ausbremsen, schimpfen. Ein knappes Drittel der Autofahrer schert nach dem Überholen schon mal so dicht ein, dass der andere bremsen muss. Auch bei Radfahrern deutet die Umfrage auf ein zunehmend aggressives Verhalten hin. Über 40% von ihnen erzwingen demnach hin und wieder die Vorfahrt. Das Leben werde immer hektischer, das erzeuge Druck, so die Studienmacher. Auch die Nutzung des Smartphones am Steuer nimmt immer mehr zu. Jeder vierte schreibt während der Fahrt zumindest ab und an Nachrichten. Tine Klimach, Antenne Thüringen, Nachrichtenredaktion.
1: 21.000 Liter Gülle sind beim Unfall im Meininger Ortsteil Herpf ausgelaufen. Die Fahrbahn und das Gelände einer Tankstelle mussten aufwendig gereinigt werden, Gräben ausgebaggert, um den stinkenden Dünger zu entfernen. Der Schaden wird auf mehrere 10.000 Euro geschätzt, teilte die Polizei jetzt mit. Heute Vormittag war der Güllelaster umgekippt. Der 47 Jahre alte Fahrer wurde verletzt ins Krankenhaus gebracht. Ein Einzelgewinner aus Mittelthüringen hat den Lotto-Jackpot geknackt. In den nächsten Tagen schon landen die 50 Millionen Euro auf dem Konto des Mannes. Die wichtigsten Tipps hat ihm Lotto Thüringen heute schon telefonisch gegeben. Ruhe bewahren, nichts verraten, keine auffällig großen Anschaffungen, damit es nicht bald viele falsche Freunde gibt. Die Wahrscheinlichkeit bei 6 aus 49 zu gewinnen liegt bei 1 zu 140 Millionen.
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1: Mit Petra Kühling. Guten Tag. Das BSW bleibt in der Thüringer Regierungskoalition.

0: Koalition. Das haben die Abgeordneten der Fraktion heute Mittag beschlossen. Damit stellen sie sich klar gegen den Bundesvorstand der Partei um Sarah Wagenknecht. Der hatte das Thüringer BSW ultimativ aufgefordert, die Koalition zu verlassen und Ministerpräsident Mario Vogt nicht mehr zu unterstützen.
1: Es gibt keinen Grund, die Brombeer-Koalition zu beenden, sagt etwa BSW-Landeschefin und Finanzministerin Katja Wolf. Das BSW sei gegründet worden, um Dinge zu verändern, und das mache die Partei in Thüringen aus der Regierungsverantwortung heraus. Der Landesverband wolle sich nicht zum Spielball von Kampagnen machen lassen, die gar nichts mit Thüringen zu tun haben. Das Thüringer BSW verkommt zum politischen Wurmfortsatz der Vogt-CDU, heißt es dagegen von der AfD im Landtag. Hintergrund der Debatten ist die Aberkennung von Vogts Doktortitel durch die TU Chemnitz. Bastian Diel, Antenne Thüringen, Nachrichtenredaktion.
0: Das wechselhafte Wetter sorgt im Waldbrandgebiet an der belgisch-deutschen Grenze für leichte Entspannung. Das Feuer im Naturschutzgebiet Hohes Venn war gestern bis auf 300 Meter an die deutsche Grenze herangerückt. Rund 30 Bewohner im Dorf Kalterherberg mussten ihre Wohnungen verlassen.
2: Das Feuer aus Belgien ist bisher nicht weiter Richtung Monschau in der Eifel vorgerückt. Regen und ausbleibender Wind wirken sich derzeit positiv aus, wie es von der Monschauer Einsatzleitung hieß. Man habe die Situation etwas entschärfen können. Die Menschen aus dem grenznahen Ortsteil Kalterherberg, die evakuiert worden waren, können aktuell noch nicht in ihre Häuser zurück. Die Evakuierung wird noch aufrechterhalten. Mit rund 3000 Hektar Fläche handelt es sich um einen der größten Waldbrände in der Geschichte Belgiens. Tine Klimach, Antenne Thüringen, Nachrichtenredaktion.
0: Rund 1 Million Euro Schaden ist beim Brand in einer Lagerhalle in Zollenroda-Triebes entstanden und es gibt einen Verdächtigen, ein 25-Jähriger sei in der Nähe gesehen worden. Kurz nach Mitternacht stand die Halle zwischen Wolfsheim und Arnsgrün in Flammen. In ihr war Stroh gelagert. Die Feuerwehr hat das Gebäude kontrolliert abbrennen lassen. Zur Brandursache und den Hintergründen wird ermittelt, so die Polizei. Verletzt wurde niemand. Im Kyffhäuser sucht die Polizei Zeugen zum Einbruch in ein Einfamilienhaus. In Toba haben die Täter großen Schaden hinterlassen. Samstag früh hatte ein Hausbesitzer festgestellt, dass der Eingang einer Wohnung im Gebäude aufgehebelt war. Aus dieser fehlten technische Gegenstände, ein 4-stelliger Bargeldbetrag und Autoschlüssel. Mit dem dazugehörigen Auto verschwanden die Einbrecher dann auch. Um Spuren zu vernichten, hatten sie vorher eine Wasserleitung geöffnet und die Wohnung geflutet. Kurz darauf wurden Polizei und Feuerwehr zu einem brennenden Auto gerufen, das in einem Waldstück stand. Bei diesem handelte es sich um den gestohlenen Wagen. Und die Polizei hofft jetzt auf mögliche Zeugen, die Hinweise zu den Tätern haben.
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1: Mit Petra Kühling. Guten Tag. Die Thüringer BSW-Fraktion hält an der Brombeer-Koalition fest. Das haben die Abgeordneten heute Mittag beschlossen. Alle anwesenden Fraktionsmitglieder seien sich einig gewesen, heißt es. Aus Sicht der BSW-Landeschefin und Finanzministerin Katja Wolf gibt es auch keinen Grund, das Bündnis mit CDU und SPD zu verlassen.
2: Wir sind der Überzeugung, dass wir mit

0: unserer Arbeit in den letzten 2 Jahren im Thüringer Landtag und auch in der Landesregierung Maßgebliches bewirkt haben, viele Punkte umgesetzt haben aus dem Regierungsvertrag, aber auch noch das eine oder andere offen ist, was wir entsprechend weiterführen wollen. Und ich freue mich, dies mit einer sehr starken Rückendeckung der Fraktion auch weiter tun zu können.
1: Der BSW-Bundesvorstand hatte den Landesverband aufgefordert, CDU-Ministerpräsident Mario Vogt nicht länger zu stützen und die Koalition zu verlassen. Hintergrund ist die Aberkennung von Vogts Doktortitel durch die TU Chemnitz. Gegen die Entscheidung will Vogt nach Aussage seines Anwalts klagen. Die Bundesregierung will die Rahmenbedingungen für neue Firmen in Ostdeutschland verbessern. Ziel müsse sein, dass eins der nächsten DAX-Unternehmen aus Ostdeutschland komme. Das sagte die Ostbeauftragte Elisabeth Kaiser zum Auftakt eines Branchendialogs im Finanzministerium in Berlin. Deutschland müsse unter anderem im Energie- und Verteidigungsbereich wirtschaftspolitisch unabhängig werden, betonte Finanzminister Lars Klingbeil. Dazu könnten junge, innovative Unternehmen viel beitragen. Die Bundesregierung sei dabei, Förderprogramme zielgerichteter auszurichten. Gebraucht werde so etwas wie eine neue Gründerzeit. Im Köfhäuser sucht die Polizei Zeugen. Zum Einbruch in ein Einfamilienhaus in Toba haben die Täter großen Schaden hinterlassen. Samstag früh hatte ein Hausbesitzer festgestellt, dass der Eingang einer Wohnung im Haus aufgehebelt war. Aus dieser fehlten technische Gegenstände, ein 4-stelliger Bargeldbetrag und Autoschlüssel. Mit dem dazugehörigen Auto verschwanden die Einbrecher dann auch. Um Spuren zu vernichten, hatten sie vorher eine Wasserleitung geöffnet, die Wohnung geflutet. Kurz darauf wurden Polizei und Feuerwehr zu einem brennenden Auto gerufen. In einem Waldstück. Bei diesem handelte es sich um den gestohlenen Wagen. Im Straßenverkehr geht's offenbar immer aggressiver zu. Laut einer Langzeitstudie räumen immer mehr Autofahrer eigenes Fehlverhalten ein. Jeder zweite Autofahrer etwa gibt zu, mitunter zu drängeln, sagt der Gesamtverband der Versicherungswirtschaft. Bei der letzten Erhebung vor 3 Jahren waren es nur 36%.
2: Drängeln, Ausbremsen, Schimpfen. Ein knappes Drittel der Autofahrer schert nach dem Überholen schon mal so dicht ein, dass der andere bremsen muss. Auch bei Radfahrern deutet die Umfrage auf ein zunehmend aggressives Verhalten hin. Über 40% von ihnen erzwingen demnach hin und wieder die Vorfahrt. Das Leben werde immer hektischer, das erzeuge Druck, so die Studienmacher. Auch die Nutzung des Smartphones am Steuer nimmt immer mehr zu. Jeder vierte schreibt während der Fahrt zumindest ab und an Nachrichten. Tine Klimach, Antenne Thüringen, Nachrichtenredaktion.
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1: Mit Petra Kühling. Guten Tag. Die Thüringer BSW-Fraktion hält an der Brombeer-Koalition fest. Das haben die Abgeordneten heute Mittag beschlossen. Alle anwesenden Fraktionsmitglieder seien sich einig gewesen, heißt es. Aus Sicht der BSW-Landeschefin und Finanzministerin Katja Wolf gibt es auch keinen Grund,

0: das Bündnis mit CDU und SPD zu verlassen.
1: Wir sind der Überzeugung, dass wir mit unserer Arbeit in den letzten 2 Jahren im Thüringer Landtag und auch in der Landesregierung Maßgebliches bewirkt haben, viele Punkte umgesetzt haben aus dem Regierungsvertrag, aber auch noch das eine oder andere offen ist, was wir entsprechend weiterführen wollen. Und ich freue mich, dies mit einer sehr starken Rückendeckung der Fraktion auch weiter tun zu können.
0: Der BSW-Bundesvorstand hatte den Landesverband aufgefordert, CDU-Ministerpräsident Mario Vogt nicht länger zu stützen und die Koalition zu verlassen. Hintergrund ist die Aberkennung von Vogts Doktortitel durch die TU Chemnitz. Gegen die Entscheidung will Vogt nach Aussage seines Anwalts klagen. Die Bundesregierung will die Rahmenbedingungen für neue Firmen in Ostdeutschland verbessern. Ziel müsse sein, dass eins der nächsten DAX-Unternehmen aus Ostdeutschland komme. Das sagte die Ostbeauftragte Elisabeth Kaiser zum Auftakt eines Branchendialogs im Finanzministerium in Berlin. Deutschland müsse unter anderem im Energie- und Verteidigungsbereich wirtschaftspolitisch unabhängig werden, betonte Finanzminister Lars Klingbeil. Dazu könnten junge, innovative Unternehmen viel beitragen. Die Bundesregierung sei dabei, Förderprogramme zielgerichteter auszurichten. Gebraucht werde so etwas wie eine neue Gründerzeit. Im Köfhäuser sucht die Polizei Zeugen. Zum Einbruch in ein Einfamilienhaus in Toba haben die Täter großen Schaden hinterlassen. Samstag früh hatte ein Hausbesitzer festgestellt, dass der Eingang einer Wohnung im Haus aufgehebelt war. Aus dieser fehlten technische Gegenstände, ein 4-stelliger Bargeldbetrag und Autoschlüssel. Mit dem dazugehörigen Auto verschwanden die Einbrecher dann auch. Um Spuren zu vernichten, hatten sie vorher eine Wasserleitung geöffnet, die Wohnung geflutet. Kurz darauf wurden Polizei und Feuerwehr zu einem brennenden Auto gerufen. In einem Waldstück. Bei diesem handelte es sich um den gestohlenen Wagen. Im Straßenverkehr geht's offenbar immer aggressiver zu. Laut einer Langzeitstudie räumen immer mehr Autofahrer eigenes Fehlverhalten ein. Jeder zweite Autofahrer etwa gibt zu, mitunter zu drängeln, sagt der Gesamtverband der Versicherungswirtschaft. Bei der letzten Erhebung vor 3 Jahren waren es nur 36%.
2: Drängeln, Ausbremsen, Schimpfen. Ein knappes Drittel der Autofahrer schert nach dem Überholen schon mal so dicht ein, dass der andere bremsen muss. Auch bei Radfahrern deutet die Umfrage auf ein zunehmend aggressives Verhalten hin. Über 40% von ihnen erzwingen demnach hin und wieder die Vorfahrt. Das Leben werde immer hektischer, das erzeuge Druck, so die Studienmacher. Auch die Nutzung des Smartphones am Steuer nimmt immer mehr zu. Jeder vierte schreibt während der Fahrt zumindest ab und an Nachrichten. Tine Klimach, Antenne Thüringen, Nachrichtenredaktion.
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1: Mit Petra Kühling. Guten Abend. Die Thüringer Brombeer-Koalition bröckelt. Auch wenn die große Mehrheit der BSW-Fraktion weiter zum Bündnis mit CDU und SPD steht, zwei Abgeordnete scheren aus. Anke Wirsing und Sven Künzel waren bei der Abstimmung nicht dabei. Jetzt stellen sie klar, dass sie Regierungschef Mario Vogt nicht mehr unterstützen. Somit habe Thüringen einen Ministerpräsidenten, der aktuell nur noch einer Minderheitsregierung vorstehe. Hintergrund der Eskalation ist ein Konflikt innerhalb des BSW. Der Bundesvorstand hatte das Thüringer BSW aufgefordert, die Koalition zu verlassen.
2: Es gibt keinen Grund, die Brombeer-Koalition zu beenden, sagt etwa BSW-Landeschefin und Finanzministerin Katja Wolf. Das BSW sei gegründet worden, um Dinge zu verändern, und das mache die Partei in Thüringen aus der Regierungsverantwortung heraus. Der Landesverband wolle sich nicht zum Spielball von Kampagnen machen lassen, die gar nichts mit Thüringen zu tun haben. Das Thüringer BSW verkommt zum politischen Wurmfortsatz der Vogt-CDU, heißt es dagegen von der AfD im Landtag. Hintergrund der Debatten ist die Aberkennung von Vogts Doktortitel durch die TU Chemnitz. Bastian Diel, Antenne Thüringen, Nachrichtenredaktion.
1: Die Bundesregierung will die Rahmenbedingungen für neue Firmen in Ostdeutschland verbessern. Ziel müsse sein, dass eines der nächsten DAX-Unternehmen aus Ostdeutschland komme. Das sagte die Ostbeauftragte Elisabeth Kaiser zum Auftakt eines Branchendialogs im Finanzministerium in Berlin. Deutschland müsse unter anderem im Energie- und Verteidigungsbereich wirtschaftspolitisch unabhängig werden, betonte Finanzminister Lars Klingbeil. Dazu könnten junge, innovative Unternehmen viel beitragen. Die Bundesregierung sei dabei, Förderprogramme zielgerichteter auszurichten. Das wechselhafte Wetter sorgt im Waldbrandgebiet an der belgisch-deutschen Grenze für leichte Entspannung. Das Feuer im Naturschutzgebiet Hohes Venn war gestern bis auf 300 Meter an die deutsche Grenze herangerückt. Rund 30 Bewohner im Dorf Kalter Herberg mussten ihre Wohnung verlassen.
3: Das Feuer aus Belgien ist bisher nicht weiter Richtung Monschau in der Eifel vorgerückt. Regen und ausbleibender Wind wirken sich derzeit positiv aus, wie es von der Monschauer Einsatzleitung hieß. Man habe die Situation etwas entschärfen können. Die Menschen aus dem grenznahen Ortsteil Kalter Herberg, die evakuiert worden waren, können aktuell noch nicht in ihre Häuser zurück. Die Evakuierung wird noch aufrechterhalten.

0: Mit rund 3000 Hektar Fläche handelt es sich um einen der größten Waldbrände in der Geschichte Belgiens. Tine Klimach, Antenne Thüringen, Nachrichtenredaktion.
1: Ein Einzelgewinner aus Mittelthüringen hat den Lotto-Jackpot geknackt. In den nächsten Tagen schon landen die 50 Millionen Euro auf dem Konto des Mannes. Die wichtigsten Tipps hat ihm Lotto Thüringen heute telefonisch gegeben. Ruhe bewahren, nichts verraten, keine auffällig großen Anschaffungen, damit es nicht bald viele falsche Freunde gibt. Die Wahrscheinlichkeit bei 6 aus 49 zu gewinnen liegt bei 1 zu 140 Millionen.
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1: Mit Petra Kühling. Guten Abend. Die Thüringer Brombeer-Koalition bröckelt. Auch wenn die große Mehrheit der BSW-Fraktion weiter zum Bündnis mit CDU und SPD steht, zwei Abgeordnete scheren aus. Anke Wirsing und Sven Künzel waren bei der Abstimmung nicht dabei. Jetzt stellen sie klar, dass sie Regierungschef Mario Vogt nicht mehr unterstützen. Somit habe Thüringen einen Ministerpräsidenten, der aktuell nur noch einer Minderheitsregierung vorstehe. Hintergrund der Eskalation ist ein Konflikt innerhalb des BSW. Der Bundesvorstand hatte das Thüringer BSW aufgefordert, die Koalition zu verlassen.
2: Es gibt keinen Grund, die Brombeer-Koalition zu beenden, sagt etwa BSW-Landeschefin und Finanzministerin Katja Wolf. Das BSW sei gegründet worden, um Dinge zu verändern, und das mache die Partei in Thüringen aus der Regierungsverantwortung heraus. Der Landesverband wolle sich nicht zum Spielball von Kampagnen machen lassen, die gar nichts mit Thüringen zu tun haben. Das Thüringer BSW verkommt zum politischen Wurmfortsatz der Vogt-CDU, heißt es dagegen von der AfD im Landtag. Hintergrund der Debatten ist die Aberkennung von Vogts Doktortitel durch die TU Chemnitz. Bastian Diel, Antenne Thüringen, Nachrichtenredaktion.
1: Die Bundesregierung will die Rahmenbedingungen für neue Firmen in Ostdeutschland verbessern. Ziel müsse sein, dass

0: eines der nächsten DAX-Unternehmen aus Ostdeutschland komme. Das sagte die Ostbeauftragte Elisabeth Kaiser zum Auftakt eines Branchendialogs im Finanzministerium in Berlin. Deutschland müsse unter anderem im Energie- und Verteidigungsbereich wirtschaftspolitisch unabhängig werden, betonte Finanzminister Lars Klingbeil. Dazu könnten junge, innovative Unternehmen viel beitragen. Die Bundesregierung sei dabei, Förderprogramme zielgerichteter auszurichten. Das wechselhafte Wetter sorgt im Waldbrandgebiet an der belgisch-deutschen Grenze für leichte Entspannung. Das Feuer im Naturschutzgebiet Hohes Venn war gestern bis auf 300 Meter an die deutsche Grenze herangerückt. Rund 30 Bewohner im Dorf Kalter Herberg mussten ihre Wohnung verlassen.
1: Das Feuer aus Belgien ist bisher nicht weiter Richtung Monschau in der Eifel vorgerückt. Regen und ausbleibender Wind wirken sich derzeit positiv aus, wie es von der Monschauer Einsatzleitung hieß. Man habe die Situation etwas entschärfen können. Die Menschen aus dem grenznahen Ortsteil Kalter Herberg, die evakuiert worden waren, können aktuell noch nicht in ihre Häuser zurück. Die Evakuierung wird noch aufrechterhalten. Mit rund 3000 Hektar Fläche handelt es sich um einen der größten Waldbrände in der Geschichte Belgiens. Tine Klimach, Antenne Thüringen, Nachrichtenredaktion.
0: Ein Einzelgewinner aus Mittelthüringen hat den Lotto-Jackpot geknackt. In den nächsten Tagen schon landen die 50 Millionen Euro auf dem Konto des Mannes. Die wichtigsten Tipps hat ihm Lotto Thüringen heute telefonisch gegeben. Ruhe bewahren, nichts verraten, keine auffällig großen Anschaffungen, damit es nicht bald viele falsche Freunde gibt. Die Wahrscheinlichkeit bei 6 aus 49 zu gewinnen liegt bei 1 zu 140 Millionen.
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1: Ich bin Babit Büchner. Noch immer kämpfen die Einsatzkräfte in Belgien an der Grenze zu Deutschland mit einem riesigen Waldbrand. Die Lage im Naturschutzgebiet Hohes Venn ist statisch, hat sich also zumindest nicht verschlechtert. Entwarnung gibt es aber noch nicht. Die etwa 30 evakuierten Einwohner aus Monschau können deshalb auch noch nicht zurück in ihre Häuser. Für morgen wird starker Wind erwartet. Darauf bereiten sich die Einsatzkräfte jetzt vor. Die Bundeswehr hatte im Juli so viele Soldaten wie seit 13 Jahren nicht mehr. Ende des Monats habe es rund 186.700 Männer und Frauen in der Truppe gegeben, teilte das Verteidigungsministerium mit.
2: Mehr Bewerbungen, mehr Einstellungen. Die Zahl der Männer und Frauen in der Bundeswehr wächst schnell genug, um die politisch vereinbarten Ziele zu erreichen. Es sollen in diesem Jahr bis zu 190.000 Soldaten werden. Derzeit dienen über 12.000 freiwillig Wehrdienstleistende und kurzdienende Zeitsoldaten als Teil des neuen Wehrdienstes. Das sind rund 6% mehr als im Vergleich zum Vorjahr. Und das Anschreiben zum Wehrdienst haben die allermeisten jungen Männer schon beantwortet, aber nur sehr wenige Frauen. Da sind es nur 4%. Aus Berlin, Tine Klimach.
1: In Deutschland ist der Tankrabatt ausgelaufen. In Polen laufen dagegen neue Hilfen an. Ab heute gelten dort ein festgelegter Maximalpreis und eine reduzierte Mehrwertsteuer.
3: Mit dem neuen Spritpreispaket möchte Polens Regierung zumindest vorübergehend finanzielle Erleichterung schaffen für die vielen Bürger, die in diesen Tagen mit dem Auto aus dem Urlaub zurückkehren. Die Regelung gilt für 2 Wochen bis Ende August, dann beginnt das neue Schuljahr. In Polen zahlt man heute für den Liter Super umgerechnet 1,67 Euro. Das sind 61 Cent weniger als in Deutschland. Und das wird sicher auch deutsche Tanktouristen sehr interessieren. Aus Warschau, Doris Heimann.
1: Die Thüringer Brombeer-Koalition aus CDU, SPD und BSW bröckelt. 2 von 15 BSW-Abgeordneten erklärten, dass sie CDU-Ministerpräsident Mario Vogt nicht mehr mittragen. Dieser stehe somit aktuell nur noch einer Minderheitsregierung vor. Die deutschlandweit einzige Brombeer-Koalition kam schon bisher nur auf 44 von 88 Sitzen im Erfurter Landtag.
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1: Ich bin Babit Büchner. Noch immer kämpfen die Einsatzkräfte in Belgien an der Grenze zu Deutschland mit einem riesigen Waldbrand. Die Lage im Naturschutzgebiet Hohes Venn ist statisch, hat sich also zumindest nicht verschlechtert. Entwarnung gibt es aber noch nicht. Die etwa 30 evakuierten Einwohner aus Monschau können deshalb auch noch nicht zurück in ihre Häuser. Für morgen wird starker Wind erwartet. Darauf bereiten sich die Einsatzkräfte jetzt vor. Die Bundeswehr hatte im Juli so viele Soldaten wie seit 13 Jahren nicht mehr. Ende des Monats habe es rund 186.700 Männer und Frauen in der Truppe gegeben, teilte das Verteidigungsministerium mit.
2: Mehr Bewerbungen, mehr Einstellungen. Die Zahl der Männer und Frauen in der Bundeswehr wächst schnell genug, um die politisch vereinbarten Ziele zu erreichen. Es sollen in diesem Jahr bis zu 190.000 Soldaten werden. Derzeit dienen über 12.000 freiwillig Wehrdienstleistende und kurzdienende Zeitsoldaten als Teil des neuen Wehrdienstes. Das sind rund 6% mehr als im Vergleich zum Vorjahr. Und das Anschreiben zum Wehrdienst haben die allermeisten jungen Männer schon beantwortet, aber nur sehr wenige Frauen. Da sind es nur 4%. Aus Berlin, Tine Klimach.
1: In Deutschland ist der Tankrabatt ausgelaufen, in Polen laufen dagegen neue Hilfen an. Ab heute gelten dort ein festgelegter Maximalpreis und eine reduzierte Mehrwertsteuer.
3: Mit dem neuen Spritpreispaket möchte Polens Regierung zumindest vorübergehend finanzielle Erleichterung schaffen für die vielen Bürger, die in diesen Tagen mit dem Auto aus dem Urlaub zurückkehren. Die Regelung gilt für 2 Wochen bis Ende August, dann beginnt das neue Schuljahr. In Polen zahlt man heute für den Liter Super umgerechnet 1,67 Euro. Das sind 61 Cent weniger als in Deutschland. Und das wird sicher auch deutsche Tanktouristen sehr interessieren. Aus Warschau. Doris Heimann.
1: Die Thüringer Brombeer-Koalition aus CDU, SPD und BSW bröckelt. 2 von 15 BSW-Abgeordneten erklärten, dass sie CDU-Ministerpräsident Mario Vogt nicht mehr mittragen. Dieser stehe so

0: wird aktuell nur noch einer Minderheitsregierung vor. Die deutschlandweit einzige Brombeer-Koalition kam schon bisher nur auf 44 von 88 Sitzen im Erfurter Landtag.
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1: Ich bin Babit Büchner. Aufatmen in Monschau. Der Waldbrand aus Belgien rückt nicht weiter vor. Auch das Wetter hilft mit. Nicht nur der Regen hat die Einsatzkräfte unterstützt, sagte Feuerwehreinsatzleiter Philipp Krüger am Nachmittag.
2: Der Wind hat sich Gott sei Dank wieder etwas gedreht, zeigt aktuell nach Nordwesten. Somit sind die Lagen Mützenich und Monschau, wie man sieht, relativ wieder in Ordnung.
1: Eine Entwarnung gibt es aber bisher nicht. Die etwa 30 evakuierten Einwohner aus Monschau können deshalb auch noch nicht zurück in ihre Häuser. Die Bundeswehr hatte im Juli so viele Soldaten wie seit 13 Jahren nicht mehr. Ende des Monats habe es rund 186.700 Männer und Frauen in der Truppe gegeben, teilte das Verteidigungsministerium mit.
3: Mehr Bewerbungen, mehr Einstellungen. Die Zahl der Männer und Frauen in der Bundeswehr wächst schnell genug, um die politisch vereinbarten Ziele zu erreichen. Es sollen in diesem Jahr bis zu 190.000 Soldaten werden. Derzeit dienen über 12.000 freiwillig Wehrdienstleistende und kurzdienende Zeitsoldaten als Teil des neuen Wehrdienstes. Das sind rund 6% mehr als im Vergleich zum Vorjahr. Und das Anschreiben zum Wehrdienst haben die allermeisten jungen Männer schon beantwortet, aber nur sehr wenige Frauen. Da sind es nur 4%. Aus Berlin, Tine Klimach.
1: Die Thüringer Brombeer-Koalition aus CDU, SPD und BSW bröckelt. 2 von 15 BSW-Abgeordneten haben erklärt, dass sie CDU-Ministerpräsident Mario Vogt nicht mehr mittragen. Dieser stehe somit aktuell nur noch einer Minderheitsregierung vor. 13 BSW-Abgeordnete hatten zuvor dafür gestimmt, in der Regierungskoalition zu bleiben. Die deutschlandweit einzige Brombeer-Koalition kam schon bisher nur auf 44 von 88 Sitzen im Erfurter Landtag. Es hat einen Hackerangriff auf das Netz der Berliner Landesbehörden gegeben. Betroffen sind die Senatsverwaltung für Bauen und Wohnen und die Senatsverwaltung für Umwelt und Verkehr, teilte die Senatskanzlei mit. Beide wurden schon am Freitag aus Sicherheitsgründen vom Landesnetz isoliert. Ob zu dem Zeitpunkt schon Daten abgeflossen sind, ist noch unklar. Es wurde ein Krisenstab eingerichtet.
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1: Ich bin Babit Büchner. Aufatmen in Monschau. Der Waldbrand aus Belgien rückt nicht weiter vor. Auch das Wetter hilft mit. Nicht nur der Regen hat die Einsatzkräfte unterstützt, sagte Feuerwehreinsatzleiter Philipp Krüger am Nachmittag.
2: Der Wind hat sich Gott sei Dank wieder etwas gedreht, zeigt aktuell nach Nordwesten. Somit sind die Lagen Mützenich und Monschau, wie man sieht, relativ wieder in Ordnung.
1: Eine Entwarnung gibt es aber bisher nicht. Die etwa 30 evakuierten Einwohner aus Monschau können deshalb auch noch nicht zurück in ihre Häuser. Die Bundeswehr hatte im Juli so viele Soldaten wie seit 13 Jahren nicht mehr. Ende des Monats habe es rund 186.700 Männer und Frauen in der Truppe gegeben, teilte das Verteidigungsministerium mit.
3: Mehr Bewerbungen, mehr Einstellungen. Die Zahl der Männer und Frauen in der Bundeswehr wächst schnell genug, um die politisch vereinbarten Ziele zu erreichen. Es sollen in diesem Jahr bis zu 190.000 Soldaten werden. Derzeit dienen über 12.000 freiwillig Wehrdienstleistende und kurzdienende Zeitsoldaten als Teil des neuen Wehrdienstes. Das sind rund 6% mehr als im Vergleich zum Vorjahr. Und das Anschreiben zum Wehrdienst haben die allermeisten jungen Männer schon beantwortet, aber nur sehr wenige Frauen. Da sind es nur 4%. Aus Berlin, Tine Klimach.
1: Die Thüringer Brombeer-Koalition aus CDU, SPD und BSW bröckelt. 2 von 15 BSW-Abgeordneten haben erklärt, dass sie CDU-Ministerpräsident Mario Vogt nicht mehr mittragen. Dieser stehe somit aktuell nur noch einer Minderheitsregierung vor. 13 BSW-Abgeordnete hatten zuvor dafür gestimmt, in der Regierungskoalition zu bleiben. Die deutschlandweit einzige Brombeer-Koalition kam schon bisher nur auf 44 von 88 Sitzen im Erfurter Landtag. Es hat einen Hackerangriff auf das Netz der Berliner Landesbehörden gegeben. Betroffen sind die Senatsverwaltung für Bauen und Wohnen und die Senatsverwaltung für Umwelt und Verkehr, teilte die Senatskanzlei mit. Beide wurden schon am Freitag aus Sicherheitsgründen vom Landesnetz isoliert. Ob zu dem Zeitpunkt schon Daten abgeflossen sind, ist noch unklar. Es wurde ein Krisenstab eingerichtet.
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1: Ich bin Bobbit Büchner. Sie sind in mehreren Schichten im Einsatz. Auch heute Nacht kämpfen die Einsatzkräfte im belgischen Naturschutzgebiet Hohes Venn weiter gegen die Flammen. Das Feuer rückt im Moment zwar nicht weiter Richtung Monschau in der Eifel vor, eine Entwarnung gibt es aber noch nicht. Morgen soll es wieder windiger werden. Die etwa 30 evakuierten Einwohner aus Monschau können deshalb auch noch nicht zurück in ihre Häuser. In Deutschland ist der Anteil junger Menschen ohne Job oder Ausbildungsplatz leicht gestiegen. Im vergangenen Jahr waren es 10% der 20- bis 24-Jährigen, berichtet das Statistische Bundesamt. Im Jahr davor waren es 9,5%.
2: Auffällig in der Statistik ist, dass anders als in vielen anderen EU-Ländern hierzulande mehr junge Menschen in Großstädten ohne Job oder Ausbildungsplatz sind als auf dem Land, wo es in der Regel ja weniger Angebote gibt. Unabhängig von der Region wollen sich viele nach dem Schulabschluss oder Studium erstmal orientieren und zum Beispiel reisen oder sie warten auf den richtigen Studien- oder Ausbildungsplatz. Außerdem sind in Deutschland etwas mehr junge Frauen als Männer zwischen 20 und 24 ohne Beschäftigung. Diana Kramer, Nachrichtenredaktion.
1: Die Aggressivität im Straßenverkehr hat in den vergangenen Jahren weiter zugenommen. In einer Langzeitstudie des Gesamtverbands der deutschen Versicherungswirtschaft räumen immer mehr Autofahrer eigenes Fehlverhalten ein.
3: Drängeln, Ausbremsen, Schimpfen. Ein knappes Drittel der Autofahrer schert nach dem Überholen schon mal so dicht ein, dass der andere bremsen muss. Auch bei Radfahrern deutet die Umfrage auf ein zunehmend aggressives Verhalten hin. Über 40% von ihnen erzwingen demnach hin und wieder die Vorfahrt. Das Leben werde immer hektischer, das erzeuge Druck. So die Studienmacher. Auch die Nutzung des Smartphones am Steuer nimmt immer mehr zu. Jeder Vierte schreibt während der Fahrt zumindest ab und an Nachrichten. Aus Berlin, Tine Klimach.
1: Die am Boden messbare UV-Strahlung der Sonne nimmt laut einer neuen Untersuchung in ganz Europa zu. Hauptgrund dafür ist, dass es weniger Wolken gibt, teilte das Bundesamt für Strahlenschutz mit. Besonders betroffen sind demnach Mittel- und Westeuropa, darunter auch Deutschland. An 26 von 40 Messstationen gab es eine jährliche Zunahme der UV-Strahlung von 10-20%.
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1: Ich bin Bobbit Büchner. Sie sind in mehreren Schichten im Einsatz. Auch heute Nacht kämpfen die Einsatzkräfte im belgischen Naturschutzgebiet Hohes Venn weiter gegen die Flammen. Das Feuer rückt im Moment zwar nicht weiter Richtung Monschau in der Eifel vor, eine Entwarnung gibt es aber noch nicht. Morgen soll es wieder windiger werden. Die etwa 30 evakuierten Einwohner aus Monschau können deshalb auch noch nicht zurück in ihre Häuser. In Deutschland ist der Anteil junger Menschen ohne Job oder Ausbildungsplatz leicht gestiegen. Im vergangenen Jahr waren es 10% der 20- bis 24-Jährigen, berichtet das Statistische Bundesamt. Im Jahr davor waren es 9,5%.
2: Auffällig in der Statistik ist, dass anders als in vielen anderen EU-Ländern hierzulande mehr junge Menschen in Großstädten ohne Job oder Ausbildungsplatz sind als auf dem Land, wo es in der Regel ja weniger Angebote gibt. Unabhängig von der Region wollen sich viele nach dem Schulabschluss oder Studium erstmal orientieren und zum Beispiel reisen oder sie warten auf den richtigen Studien- oder Ausbildungsplatz. Außerdem sind in Deutschland etwas mehr junge Frauen als Männer zwischen 20 und 24 ohne Beschäftigung. Diana Kramer, Nachrichtenredaktion.
1: Die Aggressivität im Straßenverkehr hat in den vergangenen Jahren weiter zugenommen. In einer Langzeitstudie des Gesamtverbands der deutschen Versicherungswirtschaft räumen immer mehr Autofahrer eigenes Fehlverhalten ein.
3: Drängeln, Ausbremsen, Schimpfen. Ein knappes Drittel der Autofahrer schert nach dem Überholen schon mal so dicht ein, dass der andere bremsen muss. Auch bei Radfahrern deutet die Umfrage auf ein zunehmend aggressives Verhalten hin. Über 40% von ihnen erzwingen demnach hin und wieder die Vorfahrt. Das Leben werde immer hektischer, das erzeuge Druck. So die Studienmacher. Auch die Nutzung des Smartphones am Steuer nimmt immer mehr zu. Jeder Vierte schreibt während der Fahrt zumindest ab und an Nachrichten. Aus Berlin, Tine Klimach.
1: Die am Boden messbare UV-Strahlung der Sonne nimmt laut einer neuen Untersuchung in ganz Europa zu. Hauptgrund dafür ist, dass es weniger Wolken gibt, teilte das Bundesamt für Strahlenschutz mit. Besonders betroffen sind demnach Mittel- und Westeuropa, darunter auch Deutschland. An 26 von 40 Messstationen gab es eine jährliche Zunahme der UV-Strahlung von 10-20%.
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1: Ich bin David Riemer. Die wechselhafte Wetterlage trägt zu einer weiteren Entspannung im Waldbrandgebiet an der belgisch-deutschen Grenze bei. Der Brand in einem belgischen Naturschutzgebiet war gestern bis auf 300 Meter an die deutsche Grenze herangerückt, was zu einer Evakuierung von rund 30 Bewohnern im Dorf Kaltenherberg geführt hatte.
2: Das Feuer aus Belgien ist bisher nicht weiter Richtung Monschau in der Eifel vorgerückt. Regen und ausbleibender Wind wirken sich derzeit positiv aus, wie es von der Monschauer Einsatzleitung hieß. Man habe die Situation etwas entschärfen können. Die Menschen aus dem grenznahen Ortsteil Kaltenherberg, die evakuiert worden waren, können aktuell noch nicht in ihre Häuser zurück. Die Evakuierung wird noch aufrechterhalten. Mit rund 3000 Hektar Fläche handelt es sich um einen der größten Waldbrände in der Geschichte Belgiens. Tine Klimach, Nachrichtenredaktion.
1: Der Oman soll zusammen mit dem Iran an einem Mechanismus für die Straße von Hormuz arbeiten. Bislang gibt es aber keine Einigung. US-Präsident Trump hatte jetzt mit drastischen Worten den Druck erhöht. Er sagte dem Sender Fox News, man werde den Oman in Grund und Boden bombardieren, wenn das Land den USA in die Quere komme. Der Oman ist bislang keine aktive Kriegspartei. Die im Boden messbare UV-Strahlung der Sonne nimmt laut einer neuen Untersuchung in ganz Europa zu. Hauptgrund dafür ist, dass es weniger Wolken gibt. Das teilte das Bundesamt für Strahlenschutz in Salzgitter mit.
3: Örtliche Messungen haben schon darauf hingedeutet. Jetzt bestätigen europaweite Daten einen besorgniserregenden Trend. An 26 von 40 Messstationen nahm die UV-Strahlung jährlich um 10-20% zu. Vor allem in Mittel- und Westeuropa, auch in Deutschland. Damit steigt das Gesundheitsrisiko, denn die ultraviolette Strahlung gilt als Hauptursache für Hautkrebs. Sie kann außerdem die Augen schädigen. Unter anderem wegen des Klimawandels gibt es weniger schützende Wolken. Die Experten vom Strahlenschutzamt fordern mehr Schattenplätze. Das helfe außerdem auch gegen Hitze, hieß es. Ursula Winkler, Nachrichtenredaktion.
1: Die Thüringer Brombeer-Koalition aus CDU, SPD und BSW bröckelt. 2 von 15 BSW-Abgeordneten erklärten, dass sie CDU-Ministerpräsident Vogt nicht mehr mittragen. Dieser stehe somit aktuell nur noch einer Minderheitsregierung vor. 13 BSW-Abgeordnete hatten zuvor dafür gestimmt, in der Regierungskoalition zu bleiben.
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1: Ich bin David Riemer. Die wechselhafte Wetterlage trägt zu einer weiteren Entspannung im Waldbrandgebiet an der belgisch-deutschen Grenze bei. Der Brand in einem belgischen Naturschutzgebiet war gestern bis auf 300 Meter an die deutsche Grenze herangerückt, was zu einer Evakuierung von rund 30 Bewohnern im Dorf Kaltenherberg geführt hatte.
2: Das Feuer aus Belgien ist bisher nicht weiter Richtung Monschau in der Eifel vorgerückt. Regen und ausbleibender Wind wirken sich derzeit positiv aus, wie es von der Monschauer Einsatzleitung hieß. Man habe die Situation etwas entschärfen können. Die Menschen aus dem grenznahen Ortsteil Kaltenherberg, die evakuiert worden waren, können aktuell noch nicht in ihre Häuser zurück. Die Evakuierung wird noch aufrechterhalten. Mit rund 3000 Hektar Fläche handelt es sich um einen der größten Waldbrände in der Geschichte Belgiens. Tine Klimach, Nachrichtenredaktion.
1: Der Oman soll zusammen mit dem Iran an einem Mechanismus für die Straße von Hormuz arbeiten. Bislang gibt es aber keine Einigung. US-Präsident Trump hatte jetzt mit drastischen Worten den Druck erhöht. Er sagte dem Sender Fox News, man werde den Oman in Grund und Boden bombardieren, wenn das Land den USA in die Quere komme. Der Oman ist bislang keine aktive Kriegspartei. Die im Boden messbare UV-Strahlung der Sonne nimmt laut einer neuen Untersuchung in ganz Europa zu. Hauptgrund dafür ist, dass es weniger Wolken gibt, das teilte das Bundesamt für Strahlenschutz in Salzgitter mit.
3: Örtliche Messungen haben schon darauf hingedeutet, jetzt bestätigen europaweite Daten einen besorgniserregenden Trend. An 26 von 40 Messstationen nahm die UV-Strahlung jährlich um 10-20% zu, vor allem in Mittel- und Westeuropa, auch in Deutschland. Damit steigt das Gesundheitsrisiko, denn die ultraviolette Strahlung gilt als Hauptursache für Hautkrebs. Sie kann außerdem die Augen schädigen. Unter anderem wegen des Klimawandels gibt es weniger schützende Wolken. Die Experten vom Strahlenschutzamt fordern mehr Schattenplätze. Das helfe außerdem auch gegen Hitze, hieß es. Ursula Winkler, Nachrichtenredaktion.
1: Die Thüringer Brombeer-Koalition aus CDU, SPD und BSW bröckelt. 2 von 15 BSW-Abgeordneten erklärten, dass sie CDU-Ministerpräsident Vogt nicht mehr mittragen. Dieser stehe somit aktuell nur noch einer Minderheitsregierung vor. 13 BSW-Abgeordnete hatten zuvor dafür gestimmt, in der Regierungskoalition zu bleiben.
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1: Ich bin David Riemer. Die Bundeswehr hat im Juli so viele Soldatinnen und Soldaten gezählt wie seit 13 Jahren nicht mehr. Zum Stichtag am 31. Juli habe es rund 187.000 Männer und Frauen in der Truppe gegeben. Das teilte das Verteidigungsministerium in Berlin mit. Im Vergleich zum letzten Juli gäbe es 2% mehr Soldaten.
2: Mehr Bewerbungen, mehr Einstellungen. Die Zahl der Männer und Frauen in der Bundeswehr wächst schnell genug, um die politisch vereinbarten Ziele zu erreichen. Es sollen in diesem Jahr bis zu 190.000 Soldaten werden. Derzeit dienen über 12.000 freiwillig Wehrdienstleistende und kurzdienende Zeitsoldaten als Teil des neuen Wehrdienstes. Das sind rund 6% mehr als im Vergleich zum Vorjahr. Und das Anschreiben zum Wehrdienst haben die allermeisten jungen Männer schon beantwortet, aber nur sehr wenige Frauen. Da sind es nur 4%. Aus Berlin, Tine Klimach.
1: Das Bangen und die kräftezehrende Brandbekämpfung seit Tagen und Nächten gehen weiter. Das Feuer im Naturschutzgebiet Hohes Venn in Belgien ist nicht weiter auf die deutsche Grenze vorgerückt, sagte ein Feuerwehrsprecher. Die Lage ist also statisch, hat sich zumindest nicht verschlechtert. Auch die Monschauer Bürgermeisterin Carmen Krämer sprach von einer unveränderten Lage. Außerdem sagte sie:
3: Ich wünsche denjenigen, die jetzt ihre Häuser verlassen mussten, viel Kraft an der Stelle. Wir haben natürlich weiterhin die Lage im Blick und sobald sich dahingehend etwas ändern sollte und die Menschen zurückkehren können, werden sie auch informiert werden.
1: Im belgischen Naturschutzgebiet Hohes Venn brennt es seit Tagen auf einer Fläche von rund 3000 Hektar. Es ist einer der größten Waldbrände in der Geschichte Belgiens. Auf Teile der Berliner Senatsverwaltung ist ein Hackerangriff erfolgt. Betroffen sind die Senatsverwaltungen für Stadtentwicklung sowie für Mobilität, Verkehr, Umwelt und Klimaschutz. Beide wurden aus Sicherheitsgründen vom Landesnetz abgetrennt. Das Landeskriminalamt, die Staatsanwaltschaft Berlin und das BSI sind eingeschaltet. Ob Daten abgeflossen sind, ist noch unklar. Die forensischen Untersuchungen dauern an. Zum Fußball. Stürmer Niklas Füllkrug steht einem Medienbericht zufolge vor einer Rückkehr zu Werder Bremen. Der 33-Jährige soll vom Premier League-Absteiger West Ham United ausgeliehen werden. Der Medizincheck steht am Dienstag an. Füllkrug spielte bereits in der Jugend für Werder und kehrte 2019 noch einmal zurück. Zuletzt war die Karriere des Ex-Nationalspielers in England ins Stocken geraten.
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1: Ich bin David Riemer. Die Bundeswehr hat im Juli so viele Soldatinnen und Soldaten gezählt wie seit 13 Jahren nicht mehr. Zum Stichtag

0: Tag am 31. Juli habe es rund 187.000 Männer und Frauen in der Truppe gegeben. Das teilte das Verteidigungsministerium in Berlin mit. Im Vergleich zum letzten Juli gäbe es 2% mehr Soldaten.
1: Mehr Bewerbungen, mehr Einstellungen. Die Zahl der Männer und Frauen in der Bundeswehr wächst schnell genug, um die politisch vereinbarten Ziele zu erreichen. Es sollen in diesem Jahr bis zu 190.000 Soldaten werden. Derzeit dienen über 12.000 freiwillig Wehrdienstleistende und kurzdienende Zeitsoldaten als Teil des neuen Wehrdienstes. Das sind rund 6% mehr als im Vergleich zum Vorjahr. Und das Anschreiben zum Wehrdienst haben die allermeisten jungen Männer schon beantwortet, aber nur sehr wenige Frauen. Da sind es nur 4%. Aus Berlin, Tine Klimach.
0: Das Bangen und die kräftezehrende Brandbekämpfung seit Tagen und Nächten gehen weiter. Das Feuer im Naturschutzgebiet Hohes Venn in Belgien ist nicht weiter auf die deutsche Grenze vorgerückt, sagte ein Feuerwehrsprecher. Die Lage ist also statisch, hat sich zumindest nicht verschlechtert. Auch die Monschauer Bürgermeisterin Carmen Krämer sprach von einer unveränderten Lage. Außerdem sagte sie:
2: Ich wünsche denjenigen, die jetzt ihre Häuser verlassen mussten, viel Kraft an der Stelle. Wir haben natürlich weiterhin die Lage im Blick und sobald sich dahingehend etwas ändern sollte und die Menschen zurückkehren können, werden sie auch informiert werden.
0: Im belgischen Naturschutzgebiet Hohes Venn brennt es seit Tagen auf einer Fläche von rund 3000 Hektar. Es ist einer der größten Waldbrände in der Geschichte Belgiens. Auf Teile der Berliner Senatsverwaltung ist ein Hackerangriff erfolgt. Betroffen sind die Senatsverwaltungen für Stadtentwicklung sowie für Mobilität, Verkehr, Umwelt und Klimaschutz. Beide wurden aus Sicherheitsgründen vom Landesnetz abgetrennt. Das Landeskriminalamt, die Staatsanwaltschaft Berlin und das BSI sind eingeschaltet. Ob Daten abgeflossen sind, ist noch unklar. Die forensischen Untersuchungen dauern an. Zum Fußball. Stürmer Niklas Füllkrug steht einem Medienbericht zufolge vor einer Rückkehr zu Werder Bremen. Der 33-Jährige soll vom Premier League-Absteiger West Ham United ausgeliehen werden. Der Medizincheck steht am Dienstag an. Füllkrug spielte bereits in der Jugend für Werder und kehrte 2019 noch einmal zurück. Zuletzt war die Karriere des Ex-Nationalspielers in England ins Stocken geraten.
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1: Ich bin David Riemer. Die wechselhafte Wetterlage trägt zu einer weiteren Entspannung im Waldbrandgebiet an der belgisch-deutschen Grenze bei. Der Brand in einem belgischen Naturschutzgebiet war gestern bis auf 300 Meter an die deutsche Grenze herangerückt, was zu einer Evakuierung von rund 30 Bewohnern im Dorf Kaltenherberg geführt hatte.
2: Das Feuer aus Belgien ist bisher nicht weiter Richtung Monschau in der Eifel

0: vorgerückt. Regen und ausbleibender Wind wirken sich derzeit positiv aus, wie es von der Monschauer Einsatzleitung hieß. Man habe die Situation etwas entschärfen können. Die Menschen aus dem grenznahen Ortsteil Kalter Herberg, die evakuiert worden waren, können aktuell noch nicht in ihre Häuser zurück. Die Evakuierung wird noch aufrechterhalten. Mit rund 3000 Hektar Fläche handelt es sich um einen der größten Waldbrände in der Geschichte Belgiens. Tine Klimach, Nachrichtenredaktion.
1: Der Oman soll zusammen mit dem Iran an einem Mechanismus für die Straße von Hormuz arbeiten. Bislang gibt es aber keine Einigung. US-Präsident Trump hatte jetzt mit drastischen Worten den Druck erhöht. Er sagte dem Sender Fox News, man werde den Oman in Grund und Boden bombardieren, wenn das Land den USA in die Quere komme. Der Oman ist bislang keine aktive Kriegspartei. Die im Boden messbare UV-Strahlung der Sonne nimmt laut einer neuen Untersuchung in ganz Europa zu. Hauptgrund dafür ist, dass es weniger Wolken gibt. Das teilte das Bundesamt für Strahlenschutz in Salzgitter mit.
2: Örtliche Messungen haben schon darauf hingedeutet. Jetzt bestätigen europaweite Daten einen besorgniserregenden Trend. An 26 von 40 Messstationen nahm die UV-Strahlung jährlich um 10-20% zu. Vor allem in Mittel- und Westeuropa, auch in Deutschland. Damit steigt das Gesundheitsrisiko, denn die ultraviolette Strahlung gilt als Hauptursache für Hautkrebs. Sie kann außerdem die Augen schädigen. Unter anderem wegen des Klimawandels gibt es weniger schützende Wolken. Die Experten vom Strahlenschutzamt fordern mehr Schattenplätze. Das helfe außerdem auch gegen Hitze, hieß es. Ursula Winkler, Nachrichtenredaktion.
1: Die Thüringer Brombeer-Koalition aus CDU, SPD und BSW bröckelt. 2 von 15 BSW-Abgeordneten erklärten, dass sie CDU-Ministerpräsident Vogt nicht mehr mittragen. Dieser stehe somit aktuell nur noch einer Minderheitsregierung vor. 13 BSW-Abgeordnete hatten zuvor dafür gestimmt, in der Regierungskoalition zu bleiben.
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1: Ich bin David Riemer. Die wechselhafte Wetterlage trägt zu einer weiteren Entspannung im Waldbrandgebiet an der belgisch-deutschen Grenze bei. Der Brand in einem belgischen Naturschutzgebiet war gestern bis auf 300 Meter an die deutsche Grenze herangerückt, was zu einer Evakuierung von rund 30 Bewohnern im Dorf Kaltenherberg geführt hatte.
2: Das Feuer aus Belgien ist bisher nicht weiter Richtung Monschau in der Eifel vorgerückt. Regen und ausbleibender Wind wirken sich derzeit positiv aus, wie es von der Monschau

0: Einsatzleitung hieß. Man habe die Situation etwas entschärfen können. Die Menschen aus dem grenznahen Ortsteil Kalter Herberg, die evakuiert worden waren, können aktuell noch nicht in ihre Häuser zurück. Die Evakuierung wird noch aufrechterhalten. Mit rund 3000 Hektar Fläche handelt es sich um einen der größten Waldbrände in der Geschichte Belgiens. Tine Klimach, Nachrichtenredaktion.
1: Der Oman soll zusammen mit dem Iran an einem Mechanismus für die Straße von Hormuz arbeiten. Bislang gibt es aber keine Einigung. US-Präsident Trump hatte jetzt mit drastischen Worten den Druck erhöht. Er sagte dem Sender Fox News, man werde den Oman in Grund und Boden bombardieren, wenn das Land den USA in die Quere komme. Der Oman ist bislang keine aktive Kriegspartei. Die im Boden messbare UV-Strahlung der Sonne nimmt laut einer neuen Untersuchung in ganz Europa zu. Hauptgrund dafür ist, dass es weniger Wolken gibt. Das teilte das Bundesamt für Strahlenschutz in Salzgitter mit.
2: Örtliche Messungen haben schon darauf hingedeutet. Jetzt bestätigen europaweite Daten einen besorgniserregenden Trend. An 26 von 40 Messstationen nahm die UV-Strahlung jährlich um 10-20% zu. Vor allem in Mittel- und Westeuropa, auch in Deutschland. Damit steigt das Gesundheitsrisiko, denn die ultraviolette Strahlung gilt als Hauptursache für Hautkrebs. Sie kann außerdem die Augen schädigen. Unter anderem wegen des Klimawandels gibt es weniger schützende Wolken. Die Experten vom Strahlenschutzamt fordern mehr Schattenplätze. Das helfe außerdem auch gegen Hitze, hieß es. Ursula Winkler, Nachrichtenredaktion.
1: Die Thüringer Brombeer-Koalition aus CDU, SPD und BSW bröckelt. 2 von 15 BSW-Abgeordneten erklärten, dass sie CDU-Ministerpräsident Vogt nicht mehr mittragen. Dieser stehe somit aktuell nur noch einer Minderheitsregierung vor. 13 BSW-Abgeordnete hatten zuvor dafür gestimmt, in der Regierungskoalition zu bleiben.
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1: Ich bin David Riemer. Heute soll das Urteil gegen drei mutmaßliche Agenten fallen. Die Angeklagten stammen aus der Ukraine und sollen in russischem Auftrag Anschläge vorbereitet haben.
2: Laut Anklage bekamen die drei den Auftrag von einem russischen Geheimdienst. Sie sollten Pakete in die Ukraine schicken, Brandsätze, die in Lastern oder Lagerhallen explodieren, einen großen Schaden anrichten und eine noch größere Verunsicherung in der Ukraine auslösen sollten. Zur Vorbereitung sollen die Angeklagten harmlose Pakete mit einem GPS-Tracker in die Ukraine verschickt haben. So wollten sie die Wege der Pakete nachvollziehen. Bevor sie Schaden anrichten konnten, wurden die drei im Mai 2025 in Köln, Konstanz und in der Schweiz festgenommen. Uli Reitinger, Nachrichtenredaktion.
1: Am Kampf gegen die verheerenden Brände im belgischen Naturschutzgebiet Hohes Venn beteiligen sich auch in dieser Nacht zahlreiche Einsatzkräfte aus Deutschland. Insgesamt sind 240 Einsatzkräfte von Feuerwehren, Technischem Hilfswerk, Rettungsdiensten und Polizei im Einsatz. Die Brandlinie ist derzeit

0: derzeit rund 2,3 Kilometer von der deutschen Grenze entfernt. Für die Nacht wird eine Windrichtungsänderung erwartet. Die evakuierten Bewohner von Monschau-Kaltherberg können weiterhin nicht in ihre Häuser zurück. In Deutschland steigt der Anteil junger Menschen, die ohne Job, Bildungs- oder Ausbildungsplatz dastehen. Im vergangenen Jahr traf das auf 10% der Menschen im Alter zwischen 20 und 24 Jahren zu. Das teilte das Statistische Bundesamt mit. Im Jahr davor waren es noch 9,5%.
1: Viele der jungen Menschen sind arbeitssuchend oder stehen kurz vor Studium oder Ausbildung laut Bildungsbericht. Aber fast 2/3 stehen dem Arbeitsmarkt nicht zur Verfügung, wegen Betreuungspflichten und gesundheitlicher Probleme. Dadurch gingen wichtige Fachkräfte verloren, so die gewerkschaftliche Hans-Böckler-Stiftung. Abhilfe könne eine echte Ausbildungsgarantie bringen. Bei den Arbeitsagenturen müsste die Förderung im Mittelpunkt stehen, statt Sanktionen und Druck, sagt der Sozialverband Deutschland, um beim Einstieg in die Arbeit zu unterstützen. Tine Klimach, Nachrichtenredaktion.
0: Zum Fußball. Stürmer Niklas Füllkrug steht laut Medienbericht vor einer Rückkehr zum Bundesligisten Werder Bremen. Der Medizincheck steht heute an, berichtet Sky. Demnach soll der 33-Jährige vom Premier League-Absteiger West Ham United ausgeliehen werden. Dort lief es für den Ex-Nationalspieler zuletzt nicht mehr so, wie erhofft.
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1: Ich bin David Riemer. Heute soll das Urteil gegen 3 mutmaßliche Agenten fallen. Die Angeklagten stammen aus der Ukraine und sollen in russischem Auftrag Anschläge vorbereitet haben.
2: Laut Anklage bekamen die 3 den Auftrag von einem russischen Geheimdienst. Sie sollten Pakete in die Ukraine schicken, Brandsätze, die in Lastern oder Lagerhallen explodieren, einen großen Schaden anrichten und eine noch größere Verunsicherung in der Ukraine auslösen sollten. Zur Vorbereitung sollen die Angeklagten harmlose Pakete mit einem GPS-Tracker in die Ukraine verschickt haben. So wollten sie die Wege der Pakete nachvollziehen. Bevor sie Schaden anrichten konnten, wurden die 3 im Mai 2025 in Köln, Konstanz und in der Schweiz festgenommen. Uli Reitinger, Nachrichtenredaktion.
1: Am Kampf gegen die verheerenden Brände im belgischen Naturschutzgebiet Hohes Venn beteiligen sich auch in dieser Nacht zahlreiche Einsatzkräfte aus Deutschland. Insgesamt sind 240 Einsatzkräfte von Feuerwehren, Technischem Hilfswerk, Rettungsdiensten und Polizei im Einsatz. Die Brandlinie ist derzeit

0: Zeit rund 2,3 Kilometer von der deutschen Grenze entfernt. Für die Nacht wird eine Windrichtungsänderung erwartet. Die evakuierten Bewohner von Monschau-Kaltherberg können weiterhin nicht in ihre Häuser zurück. In Deutschland steigt der Anteil junger Menschen, die ohne Job-, Bildungs- oder Ausbildungsplatz dastehen. Im vergangenen Jahr traf das auf 10% der Menschen im Alter zwischen 20 und 24 Jahren zu. Das teilte das Statistische Bundesamt mit. Im Jahr davor waren es noch 9,5%.
1: Viele der jungen Menschen sind arbeitssuchend oder stehen kurz vor Studium oder Ausbildung laut Bildungsbericht. Aber fast 2/3 stehen dem Arbeitsmarkt nicht zur Verfügung, wegen Betreuungspflichten und gesundheitlicher Probleme. Dadurch gingen wichtige Fachkräfte verloren, so die gewerkschaftliche Hans-Böckler-Stiftung. Abhilfe könne eine echte Ausbildungsgarantie bringen. Bei den Arbeitsagenturen müsste die Förderung im Mittelpunkt stehen, statt Sanktionen und Druck, sagt der Sozialverband Deutschland, um beim Einstieg in die Arbeit zu unterstützen. Tine Klimach, Nachrichtenredaktion.
0: Zum Fußball. Stürmer Niklas Füllkrug steht laut Medienbericht vor einer Rückkehr zum Bundesligisten Werder Bremen. Der Medizincheck steht heute an, berichtet Sky. Demnach soll der 33-Jährige vom Premier League-Absteiger West Ham United ausgeliehen werden. Dort lief es für den Ex-Nationalspieler zuletzt nicht mehr so, wie erhofft.
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1: Ich bin David Riemer. Die Bundeswehr hat im Juli so viele Soldatinnen und Soldaten gezählt wie seit 13 Jahren nicht mehr. Zum Stichtag am 31. Juli habe es rund 187.000 Männer und Frauen in der Truppe gegeben. Das teilte das Verteidigungsministerium in Berlin mit. Im Vergleich zum letzten Juli gäbe es 2% mehr Soldaten.
2: Mehr Bewerbungen, mehr Einstellungen. Die Zahl der Männer und Frauen in der Bundeswehr wächst schnell genug, um die politisch vereinbarten Ziele zu erreichen. Es sollen in diesem Jahr bis zu 190.000 Soldaten werden. Derzeit dienen über 12.000 freiwillig Wehrdienstleistende und kurzdienende Zeitsoldaten als Teil des neuen Wehrdienstes. Das sind rund 6% mehr als im Vergleich zum Vorjahr. Und das Anschreiben zum Wehrdienst haben die allermeisten jungen Männer schon beantwortet, aber nur sehr wenige Frauen. Da sind es nur 4%. Aus Berlin, Tine Klimach.
1: Das Bangen und die kräftezehrende Brandbekämpfung seit Tagen und Nächten gehen weiter. Das Feuer im Naturschutzgebiet Hohes Venn in Belgien ist nicht weiter auf die deutsche Grenze vorgerückt, sagte ein Feuerwehrsprecher. Die Lage ist also statisch, hat sich zumindest nicht verschlechtert. Auch die Monschauer Bürgermeisterin Carmen Krämer sprach von einer unveränderten Lage. Außerdem sagte sie:
3: Ich wünsche denjenigen, die jetzt ihre Häuser verlassen mussten, viel Kraft an der Stelle. Wir haben natürlich weiterhin die Lage im Blick und sobald sich dahingehend etwas ändern sollte und die Menschen zurückkehren können, werden sie auch informiert werden.
1: Im belgischen Naturschutzgebiet Hohes Venn brennt es seit Tagen auf einer Fläche von rund 3000 Hektar. Es ist einer der größten Waldbrände in der Geschichte Belgiens. Auf Teile der Berliner Senatsverwaltung ist ein Hackerangriff erfolgt. Betroffen sind die Senatsverwaltungen für Stadtentwicklung sowie für